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4: Es ist 3 Uhr. Ich bin Justin Hamm. In Apotheken sollen Patientinnen und Patienten künftig mehr Leistungen wie Impfungen, Vorsorge und Tests bekommen können. Das sieht ein Gesetz der schwarz-roten Koalition vor, das der Bundestag nun beschlossen hat. Gesundheitsministerin Wagen sagte, das Gesetz stärke die Apothekenlandschaft auch finanziell und sorge für weniger Bürokratie. Konkret sollen Apotheken neben Impfungen auch neue Leistungen zu Vorbeugung und Früherkennung anbieten können, etwa für Herz-Kreislauf-Erkrankungen, Diabetes und rund ums Rauchen. Beim heutigen ersten bundesweiten Ehrentag zum Geburtstag des Grundgesetzes soll das Ehrenamt in den Fokus gerückt werden. Das ist der Plan von Bundespräsident Steinmeier. Die Stiftung für Engagement und Ehrenamt beklagt zu viel Bürokratie. Viele Vereine müssten ohne hauptamtliche Unterstützung über 6 Stunden Verwaltungsarbeit pro Woche leisten. Das sei zu viel. In Deutschland sind rund 27 Millionen Menschen ehrenamtlich tätig. Der Drogenbeauftragte der Bundesregierung, Streeck, spricht sich für Pilotprojekte zum legalen Cannabisverkauf aus. Der Politiker will Cannabis unter strengen Bedingungen erlauben, nur für Menschen über 25, maximal 5 Gramm, ohne Werbung. Hintergrund: rund 5 Millionen Menschen in Deutschland konsumieren regelmäßig Cannabis. Das könne man nicht ignorieren, so Streeck. In der Relegation zur zweiten Fußball-Bundesliga hat Fürth keinen guten Start erwischt. Das Hinspiel gegen Drittligist Essen haben die Mittelfranken mit 0:1 verloren. Fürth-Torjäger Noel Footcoin blieb bei Sky aber optimistisch.
5: Wenn es 0:0 ausgeht, dann kann sich keiner beschweren am Ende des Tages. Die machen ein Standardtor, die kommen jetzt zu uns nach Hause. Und wir sind heimstark und ich bin guter Dinge, dass wir es zu Hause ziehen werden.
4: Das Rückspiel in Fürth findet am Dienstag statt. 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
3: Es ist 4 Uhr, ich bin Justin Hamm. Bürgergeld, Wohngeld, Elterngeld, BAföG. Wer solche oder andere Sozialleistungen empfängt, darf in der nächsten Zeit wohl nicht mit einer Erhöhung rechnen. Unionsfraktionschef Spahn sieht aktuell keinen finanziellen Spielraum dafür. Zu angespannt die Haushaltslage. Dabei hatten Union und SPD im Koalitionsvertrag vereinbart, dass BAföG für Studierende und das Elterngeld erhöht werden. Bei letzterem wird nun sogar über Kürzungen diskutiert. Die Apothekenreform kommt. Der Bundestag hat beschlossen, dass Apotheken künftig weitere Impfungen anbieten können, etwa gegen Tetanus oder Hepatitis. Chronisch Kranke sollen zudem verschreibungspflichtige Medikamente ohne Rezept bekommen können. Kritik kommt vom Verband der Hausärztinnen und Hausärzte, deren Vorsitzender Blumenthal Bayer sagt im ZDF:
4: Ich halte von der Apothekenreform gar nichts. Es ist weder eine Entlastung der Praxen noch eine Verbesserung von Versorgung, sondern es ist ein Dammbruch und es ist auch eine Gefahr für Patientensicherheit.
3: Die Bundesvereinigung Deutscher Apothekerverbände hingegen begrüßte die Reform. SpaceX hat sein Starship zum 12. Mal ins All geschickt und erstmals die neue Version 3 der Rakete getestet. Der Start verlief weitgehend nach Plan. Die Rakete flog durch das Weltall und kam rund eine Stunde später im Indischen Ozean an. Allerdings fielen an beiden Raketenstufen Triebwerke aus. Die NASA will das Starship nutzen, um Astronauten zum Mond zu schicken. SpaceX selbst hat den Mars im Blick. Lukas Podolski beendet seine aktive Fußballkarriere nach dieser Saison mit dem polnischen Klub Żabrze. Das gab der 40 Jahre alte Weltmeister von 2014 via Instagram bekannt. Und der Blick auf die Relegation zur zweiten Liga. Fürth hat am Abend das Hinspiel bei Drittligist Essen verloren. 0:1 hieß es an der Hafenstraße. Das Rückspiel in Fürth steigt am Dienstag. 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
1: Es ist 5 Uhr, ich bin Justin Hamm. Guten Morgen. Heute feiert unser Grundgesetz seinen 77. Geburtstag. Da Demokratie von Menschen lebt, die mitmachen, hat Bundespräsident Steinmeier den ersten deutschlandweiten Mitmachtag ausgerufen. Diana Kramer berichtet.
2: Die Aktionen zum Grundgesetz-Ehrentag laufen schon seit 18. Mai und gehen noch bis Ende des Monats weiter. Das Motto: ganz Deutschland krempelt die Ärmel hoch. Organisiert von Vereinen, Unternehmen und Kommunen gibt es im ganzen Land Aufräumaktionen in Seniorenheimen. Bäume werden geschnitten oder Sportplätze auf Vordermann gebracht. In Zeiten wie diesen würden viele Menschen nach Halt und Orientierung suchen. Genau darum soll es gehen, hatte Steinmeier zum Auftakt erklärt.
1: Die SPD ist bereit zu Kompromissen bei den großen Reformen. Dieses Zeichen hat Parteichef Klingbeil nun an die Union gesendet. Die Blockaden in unserem Land sollen überwunden werden, sagte er der Rheinischen Post. Für die SPD sei dabei entscheidend, dass es gerecht zugeht. Im Koalitionsausschuss will die Regierungskoalition bis zur Sommerpause über den grundlegenden Reformen entscheiden. Erstmals seit 14 Jahren hat es ein Siegertitel des Eurovision Song Contest an die Spitze der deutschen Singlecharts geschafft. In den neuen Top 100 tauchte Bangaranga von der bulgarischen ESC-Gewinnerin Dara ganz oben auf. Der deutsche Beitrag Fire von Sarah Engels landete auf Platz 27. Der letzte ESC-Siegersong auf Platz 1 in Deutschland war Lorenz Euphoria im Jahr 2012. Für die Fußballer aus Fürth wird es im Kampf um den Verbleib in der zweiten Bundesliga immer enger. Das Kleeblatt hat das Relegationshinspiel bei Drittligist Essen mit 0:1 verloren. Das entscheidende Rückspiel in Fürth steigt am Dienstag. Ein ganz großes Spiel findet heute Abend in Berlin statt. Der FC Bayern trifft um 20 Uhr im DFB-Pokalfinale auf den VfB Stuttgart. 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

0: Guten Morgen. Wir gucken auf das Radiobrocken-Wetter. Bisschen Frühnebel ist noch, das löst sich aber ziemlich schnell auf. Und wir landen heute bei viel Sonne aktuell in Dessau bei 11 Grad, in Naumburg bei 13 Grad. Höchstwerte heute bis 30 Grad, auf dem Brocken sind es 22 und der Wettertrend für Sachsen-Anhalt. Morgen ja, zeigen sich teilweise Sonne, teilweise ist es bewölkt, aber es ist trotzdem sommerlich bei 27 Grad, auch zum Start in die neue Woche.
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2: Es ist 6 Uhr. Ich bin Dominik Schweiger. Guten Morgen. Zum ersten Mal gibt es heute den von Bundespräsident Steinmeier initiierten Ehrentag. Zum 77. Geburtstag des Grundgesetzes soll der Fokus vor allem aufs Ehrenamt gelegt werden. Steinmeier ruft die Menschen dazu auf, sich für das Gelingen der Demokratie zu engagieren. In Kommunen, Vereinen und Unternehmen gibt es heute zahlreiche Aktionen, um für das Ehrenamt zu werben. Bürgergeld, Elterngeld, BAföG. Wer solche und andere Sozialleistungen empfängt, darf in der nächsten Zeit wohl nicht mit einer Erhöhung rechnen. Unionsfraktionschef Spahn sieht aktuell keinen finanziellen Spielraum dafür. Zu angespannt ist die Haushaltslage. Dabei hatten Union und SPD eigentlich im Koalitionsvertrag vereinbart, das BAföG für Studierende und das Elterngeld zu erhöhen. Bei letzterem wird nun sogar über Kürzungen diskutiert. SpaceX hat sein Starship zum 12. Mal ins All geschickt und zum ersten Mal die neue Version 3 der Rakete getestet. Der Start verlief weitgehend nach Plan. Die Rakete flog durchs Weltall und kam rund eine Stunde später im Indischen Ozean wieder an. Allerdings fielen an beiden Raketenstufen Triebwerke aus. Die NASA will das Starship nutzen, um Astronauten zum Mond zu schicken. SpaceX selbst hat den Mars im Blick. Die Zweitliga-Fußballer aus Fürth haben das Relegationshinspiel verloren. Nach dem 0:1 bei Drittligist Essen wird die Luft dünn für das Kleeblatt. Das Rückspiel steigt am Dienstag in Fürth. Heute steht das große DFB-Pokalfinale auf dem Programm. Der FC Bayern trifft in Berlin auf den VfB Stuttgart. Dazu Bayern-Coach Vincent Kompany.
3: Das bleibt einfach ein historischer Moment, wenn man diese Pokal in die Luft stehen kann.
2: Anstoß ist um 20 Uhr. 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
0: Aber die A2 Richtung Hannover zwischen Burg Ost und Burg Zentrum. Unfall mit einem Bus. Das ganze rechte Spur- und Standstreifen. Und B189 Magdeburg Richtung Stendal in Höhe Wollmirstedt. Unfall. Hier gibt es aktuell eine Sperrung. Blitzer haben wir keine. Wenn Sie was entdecken, melden Sie uns gerne. Staus und Blitzer kostenlos unter 08000 52 58 52. Danke dafür, deine gute Fahrt. 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
0: Hallo, guten Morgen wünscht Volker Wehr, erster Kaffee und Sie wünschen sich Ihre Lieblingssongs 0345 20 400 300.

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Aha, guten Morgen mit Radio Brocken um 6.17 Uhr. Langes Pfingstwochenende und das fühlt sich schon morgens an wie so ein kleiner Kurzurlaub. Fenster auf, die Vögel machen ordentlich Konzert und sie überlegen vielleicht, ob erst der Einkauf kommt heute oder erstmal gemütlich Kaffee. Und für genau dieses Gefühl gibt's die beste Musik für Sachsen-Anhalt plus ihre WhatsApp-Wunschhits. Jetzt das ganze Pfingstwochenende lang einfach Sprachnachricht schicken an die 0345 20 44 300. Regard jetzt.

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14: So, hier und da haben wir noch ein bisschen Frühnebel. Das ist aber überhaupt nichts Dramatisches, denn danach kommt überall Sonne. 30 Grad sind heute drin.
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14: Auf der A2 Richtung Berlin zwischen Ciesa und Wollin steht ein kaputtes Fahrzeug. Rechte Spur, Polizei ist unterwegs. Und B189 Höhe Wollmirstedt gibt es einen Unfall. Hier deshalb Vollsperrung. Blitzer haben wir keine. Alle Staus und Blitzer gibt es aber jederzeit in der kostenlosen Radio Brocken App.
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14: Hallo und guten Morgen.

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0: Hier ist Radio Brocken. Guten Morgen, einen schönen Pfingstsamstag. Und Sie merken es heute wahrscheinlich schon beim ersten Schritt vor die Tür. Sachsen-Anhalt hat Wochenende. Und zwar langes Wochenende vielleicht. Gönnen sich heute endlich das, wofür unter der Woche nie Zeit war. Und den passenden Sound, den bestimmen Sie auch noch selber. Mit Ihren WhatsApp-Wunschhits einfach Sprachnachricht schicken an die 0345 20 44 300.
1: Hallo Radio Brocken. Ich wünsche mir von euch den Titel Absolute Beginners von David Bowie. Ich freue mich, wenn ihr diesen Titel für mich spielen könnt.
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0: bisschen Disco Fox in der Küche. Und das am frühen Morgen, 6:45 haben wir es. Hier ist Radio Rocken. Gleich mit den besten 80ern. Wonderful Life von Black. Dazu spiele ich unser Limal. Und fürs Beste von heute, Huntrix und Golden. Ihr Pfingstwochenende mit Radio Brocken und den WhatsApp-Wunschhit. Ganz einfach Wunschhit bestellen per Sprachnachricht 0345 20 44 300.
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0: So, gucken wir fix auf aktuelle Sachsen-Anhalt. Temperaturen, da haben wir in Quedlinburg angenehme 13 Grad. In Hohenturm bei Halle sind es 12 und wir schaffen es, kein Witz heute, auf sommerliche 30 Grad. Erstmal morgens ein bisschen Nebel, ansonsten schon viel Sonne. Die bleibt auch den ganzen Tag über. Und der Trend fürs Land, auch morgen schön bei 27 Grad und auch zum Start in die neue Woche sommerlich warm.
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6: Es ist 7 Uhr, ich bin Dominik Schweiger. Guten Morgen. Unser Grundgesetz feiert heute Geburtstag. Unsere Demokratie lebt ja davon, dass die Menschen mitmachen. Deswegen hat Bundespräsident Steinmeier für heute den ersten deutschlandweiten Mitmachtag ausgerufen. Einen Tag fürs Ehrenamt. Mehr von Diana Kramer.
7: Die Aktionen zum Grundgesetz-Ehrentag laufen schon seit 18. Mai und gehen noch bis Ende des Monats weiter. Das Motto: ganz Deutschland krempelt die Ärmel hoch. Organisiert von Vereinen, Unternehmen und Kommunen gibt es im ganzen Land Aufräumaktionen in Seniorenheimen. Bäume werden geschnitten oder Sportplätze auf Vordermann gebracht. In Zeiten wie diesen würden viele Menschen nach Halt und Orientierung suchen. Genau darum soll es gehen, hatte Steinmeier zum Auftakt erklärt.
6: Eigentlich hatte sich die schwarz-rote Koalition in ihrem Koalitionsvertrag ja darauf geeinigt, das BAföG und das Elterngeld anzuheben. Unionsfraktionschef Spahn meint jetzt aber, dafür ist kein Geld da. Das gleiche gilt für andere staatliche Leistungen, wie zum Beispiel das Bürgergeld oder das Wohngeld. Eigentlich hatte sich die Union und die SPD auf eine BAföG-Reform geeinigt. Unter anderem sollte die Wohnkostenpauschale von 380 Euro auf 440 Euro im Monat steigen. In Deutschland zeichnet sich ein neuer Rekord bei den Einbürgerungen ab. Laut der Welt am Sonntag haben letztes Jahr fast 310.000 Menschen den deutschen Pass bekommen. Das wäre noch mal mehr als im bisherigen Rekordjahr 2024. Möglich wurde der Anstieg auch durch die Reform des Staatsangehörigkeitsrechts. Seitdem sind Einbürgerungen schneller möglich und die doppelte Staatsbürgerschaft grundsätzlich erlaubt. In Berlin ist heute Finale im DFB-Pokal. Ab 20 Uhr stehen sich der FC Bayern und der VfB Stuttgart gegenüber. Für den deutschen Rekordmeister geht es um das Double nach der Meisterschaft in der Bundesliga. Und in der zweiten Liga muss Greuther Fürth weiter zittern. Das Kleeblatt hat sein Relegationshinspiel gegen Drittligist Essen mit 0:1 verloren. Das Rückspiel ist am Dienstag. 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
0: So, da haben wir die A2 Richtung Berlin zwischen Ciesa und Wollin. Kaputtes Fahrzeug auf der rechten Spur. Blitzer haben wir keine. Melden Sie uns Staus und Blitzer kostenlos unter 08000 52 58 52.
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0: Hallo, guten Morgen, wünscht Volker Bär. 0345 20 44 300. Einfach Sprachnachricht schicken und jetzt Kaffee genießen.

0: Hier ist Radio Brocken. Ein schönes Pfingstwochenende wünschen wir Ihnen um 7.16 Uhr Samstagmorgen. Und am langen Pfingstwochenende sind Sie bei uns der Musikchef. Sie bestimmen, was gespielt wird mit Ihren Sprachnachrichten per WhatsApp 0345 20 44 300.
1: Hallo und liebe Grüße zu euch hoch über den Dächern von Halle. Ich wünsche mir Bridge to Your Heart von Wax. Viele Grüße von Olaf als Könnern und lasst es euch gut gehen.
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2: So, gucken wir auf unser Wetter für Sachsen-Anhalt und auf aktuelle Sachsen-Anhalt-Temperaturen. Timmenrode bei Blankenburg meldet 11 Grad, in Zörbich haben wir 12 Grad. Wird ein richtig, richtig toller Tag, kann man gar nicht anders sagen, denn wir sehen nur Sonne. Heute bei bis zu 30 Grad, auch morgen Sonne und Wolken, vielleicht mal ein Schauer bei 27 und der Trend zeigt auch Montag, Dienstag weiter auf Sommer.
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2: Kaputtes Auto steht auf der A2 Richtung Berlin zwischen Ciesa und Wollin. Und die Polizei ist unterwegs. Blitzer haben wir keine, alle Staus und Blitzer gibt es aber jederzeit in der kostenlosen Radio-Brocken-App.
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2: Moin, moin, schöne Pfingsten.

0: Hier ist Radio Brocken. Guten Morgen im Pfingstwochenende am Samstag. Freuen wir uns gleich auf Christelberg und High on Emotion. Und vorher kommt einer zu uns, den kennen Sie aus der Woche. Zusammen mit Amrei in der Radio Brocken Morgenshow. Thilo Liebsch mit seinem lustigen Seitenhieb auf diese Woche.
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3: Die Rente mit 70, das war ja die Meldung, die sich verbreitet hat wie ein Lauffeuer. Das hat die Bild aber einfach mal so geschrieben. Ja, beschlossen war es noch nicht von den Experten. Also warten wir einfach mal ab, bis der echte Beschluss kommt. Rente mit 80. Manuel Neuer ins Tor, hat der Nagelsmann einfach mal so beschlossen. Das war die andere Meldung, die sich wie ein Lauffeuer verbreitet hat. Jetzt wissen wir auch, der Rudi Völler ist dabei und Lothar Matthäus hat auch gleich angemeldet. Hier, ich hätte Zeit. Und sonst so? Ja, warten wir eigentlich nur noch drauf, dass die Dänen uns den toten Wal wieder vor die Insel Pöhl schleppen. Schönes Wochenende.
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0: Pfingstsamstag.
1: Hallo, hier ist der Roman. Ich wünsche mir für meinen Schatz Heike von den Pet Shop Boys Always on My Mind und hoffe, dass ihr das heute spielen könnt.
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0: Tina Turner und Kygo, What's Love Got To Do With It? Das ist Radio Brocken, 4 vor 8 haben wir's. Guten Morgen mit den besten 80ern. Desire is Voyage Voyage. NDW-Mucke kommt dazu von Hubert K. gleich. Und Always on the Run, das Beste von heute. Ein schönes Pfingstwochenende mit uns von Radio Brocken.
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0: Gucken wir auf unser Wetter für Sachsen-Anhalt. Mit aktuellen Temperaturen in Burg bei Magdeburg haben wir 13 Grad. In Eisleben sind es 14. Wir schaffen es heute auf unglaubliche 30 Grad. Sonne den ganzen Tag, der Wettertrend für Sachsen-Anhalt. Morgen auch mal mehr Wolken dabei bei 27. Auch zum Start in die neue Woche bleibt es sommerlich.
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12: Es ist 8 Uhr. Ich bin Dominik Schwalger. Guten Morgen. Wir kratzen dieses Wochenende an einigen Stellen in Deutschland an der 30-Grad-Marke. Bei den Temperaturen dürfte es viele an die Badeseen und in die Freibäder ziehen. Die Bäder haben aber ein Problem. Es fehlen Bademeisterinnen und Bademeister. Laut dem Bundesverband Deutscher Schwimmmeister ist nur etwas mehr als die Hälfte der offenen Stellen besetzt. Ein Grund sei, dass viele Beschäftigte in Rente gehen, heißt es. Es scheint so, als hätten wir bei den Einbürgerungen einen neuen Rekord erreicht. Laut einem Bericht der Welt am Sonntag haben vergangenes Jahr fast 310.000 Menschen die deutsche Staatsbürgerschaft bekommen. Hintergrund ist unter anderem, dass die Regeln für die Einbürgerung mittlerweile leichter sind. Außerdem rechnen viele Behörden damit, dass künftig mehr Ukrainer einen deutschen Pass beantragen werden. Das Grundgesetz wird heute 77 Jahre alt. Zu dem Anlass hat Bundespräsident Steinmeier zum ersten Mal einen deutschlandweiten Mitmachtag für Ehrenamt und gesellschaftliches Engagement ausgerufen. Unter dem Motto »Ganz Deutschland krempelt die Ärmel hoch« laufen noch bis Ende des Monats viele Aktionen, zum Beispiel Aufräumarbeiten, Hilfe in Seniorenheimen oder Arbeiten auf Sportplätzen. Am Abend treffen der FC Bayern und der VfB Stuttgart im DFB-Pokalfinale aufeinander. Die Münchner stehen zum 25. Mal im Pokalendspiel und gehen als Favorit in die Partie in Berlin. Uli Reitinger berichtet.
9: Zum ersten Mal seit 6 Jahren stehen die Bayern mal wieder in einem DFB-Pokalfinale. Und der Druck ist nicht unerheblich. Geht das heute schief, steht am Ende nur die Meisterschaft. Das ist eigentlich zu wenig für die hohen bayerischen Ansprüche. Der Rekordpokalsieger muss auf Manuel Neuer verzichten. Der hat Wade. Beim VfB Stuttgart sagen sie, wir haben beim Triumph letztes Jahr Blut geleckt. Eine erfolgreiche Titelverteidigung gegen die übermächtigen Bayern. Die Fans träumen.
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13: Aber die A2 Richtung Berlin zwischen Ciesa und Wollin, ein kaputtes Auto auf der rechten Spur. Ebenfalls kaputtes Auto auf der A9 Richtung Berlin zwischen Kleinmarzens und Niemegk. Hier ist die Polizei unterwegs. Melden auch Sie uns Staus und Blitzer kostenlos unter 08000 52 58 52.
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13: Hallo, jetzt wird langsam der Einkaufszettel gesucht. Grillzeug, Erdbeeren, irgendwas mit Kartoffelsalat und garantiert landet wieder mehr im Wagen. Kennen wir doch alle, oder? Hey.

0: Hier ist Radio Brocken. Am Pfingstwochenende, vielleicht sitzen Sie gerade noch ganz gemütlich beim Samstagsfrühstück, frische Brötchen, Kaffee in der Hand und irgendwo wird diskutiert, was man heute eigentlich Schönes unternehmen könnte. Wie wär's denn mal mit freiwillig komplett einsauen? Kein Witz.
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0: In Annarode läuft das große Pfingstfestwochenende mit Musik, regionalen Künstlern, Familienprogramm und am Montag wird's dann richtig wild. Beim legendären Dreckschweinfest, da springen die Leute tatsächlich gemeinsam ins Schlammloch, um die kalte Jahreszeit endgültig zu verabschieden. Sachsen-Anhalt kann eben vieles, auch gepflegt durchdrehen mit Tradition. Heiko Kühnemund.
2: Hallo liebe Zuhörerinnen und Zuhörer von Radio Brocken. Ihr seid alle recht herzlich eingeladen, nach Annarode zu kommen, zu unserem Pfingstfest. Wir haben ein buntes Programm für euch. Ja, und am Montag dann das große Highlight unserer Waldpartie mit Dreckschweinfest. Dann am Nachmittag. Kommt gern vorbei.
0: Tja, also falls Sie zu Pfingsten noch ein bisschen Abenteuer suchen, Dreckschweinfest in Annarode. Wechselklamotten nicht vergessen. Noch mehr Tipps für Ihr Wochenende auf radiobrocken.de.
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8: Gucken wir auf unser Wetter für Sachsen-Anhalt. Das nimmt so richtig Fahrt auf. Morgensonne überall und aus Morgensonne wird samstags Sonne. Den ganzen Tag bei 30 Grad landen wir und der Trend fürs Land genauso schön. Mit ein paar Wolken mehr wird es auch die nächsten Tage. Und es bleibt sommerlich warm.
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8: Ein kaputtes Auto steht auf der A9 Richtung Berlin zwischen Kleinmarzins und Niemegk auf der rechten Spur. Blitzer haben wir keine. 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

0: Hier ist Radio Brocken, 8:45, Pfingstsamstag ist es und ja, sie räumen den Frühstückstisch ab und Schatzi sagt, ich gehe nur kurz mal raus und plötzlich steht er 20 Minuten später vorm Auto, guckt in den Motorraum oder diskutiert mit den Nachbarn über Rasen, Wetter und Werkzeug. Samstagvormittag in Sachsen-Anhalt eben und weil lange Wochenenden sowieso besser mit guter Musik laufen, schicken Sie uns Ihren Wunsch per WhatsApp-Sprachnachricht an die 0345 20 44 300.
1: Radio Brocken, ich grüße euch. Hier ist Frank aus Zürich, der Busfahrer. Ich bin noch unterwegs und ich wünsche mir We Are The World. Und dann wünsche ich euch ein schönes Pfingstfest. Bleibt so, wie ihr seid. Das ist schön.
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0: Die besten 80er. Hier bei Radio Rocken gleich mit der Cutting Crew I Just Died in Your Arms Tonight. Dazu spielen wir Ihnen Phil Collins und Aperte mit Bruno Mars, das Beste von heute. Ordentliche Abwechslung, besonders jetzt zu Pfingsten mit Ihren WhatsApp-Wunschhits. Gerne Sprachnachricht an die 0345 20 44 300.
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0: Gucken wir auf unser Wetter für Sachsen-Anhalt. Aktuelle Temperaturen in Roßlau haben wir im Moment 12 Grad und in Gardelegen sind es ebenfalls 12. Das ändert sich im Laufe des Tages, geht es hoch bis auf 30 Grad. Viel Sonne kriegen wir dazu und der Wettertrend für Sachsen-Anhalt. Morgen mal so ein kleiner Knick, weil mehr Wolken bei 27 Grad. Montag, Dienstag weiter sehr sommerlich.
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11: Es ist 9 Uhr. Ich bin Dominik Schweiger. Guten Morgen. Unionsfraktionschef Spahn sieht derzeit keinen Spielraum für höhere Sozialleistungen. Etwa Elterngeld oder BAföG könnten auf absehbare Zeit wohl nicht erhöht werden, hat er dem Münchner Merkur gesagt. Die Haushaltslage sei zu angespannt. Unterdessen hat Finanzminister Klingbeil Kompromissbereitschaft bei den geplanten Reformen angekündigt. Bis zur Sommerpause will sich die Koalition unter anderem mit Steuern, Rente und dem Arbeitsmarkt beschäftigen. Jetzt am warmen Wochenende dürfte es viele Menschen an Badeseen und in Freibäder ziehen. Die Bäder kämpfen allerdings weiter mit Personalmangel. Nach Angaben des Bundesverbands Deutscher Schwimmmeister ist derzeit nur etwas mehr als die Hälfte der offenen Stellen für Bademeisterinnen und Bademeister besetzt. Ein Grund ist demnach, dass viele Beschäftigte in Rente gehen. Unser Grundgesetz feiert heute Geburtstag. Unsere Demokratie lebt ja davon, dass die Menschen mitmachen. Deswegen hat Bundespräsident Steinmeier für heute den ersten deutschlandweiten Mitmachtag ausgerufen. Einen Tag fürs Ehrenamt. Mehr von Diana Kramer.
12: Die Aktionen zum Grundgesetz-Ehrentag laufen schon seit 18. Mai und gehen noch bis Ende des Monats weiter. Das Motto: ganz Deutschland krempelt die Ärmel hoch. Organisiert von Vereinen, Unternehmen und Kommunen gibt es im ganzen Land Aufräumaktionen in Seniorenheimen. Bäume werden geschnitten oder Sportplätze auf Vordermann gebracht. In Zeiten wie diesen würden viele Menschen nach Halt und Orientierung suchen. Genau darum soll es gehen, hatte Steinmeier zum Auftakt erklärt.
11: Heute Abend steht das große DFB-Pokal-Finale auf dem Programm. Der FC Bayern trifft in Berlin auf den VfB Stuttgart. Dazu Bayern-Coach Vincent Kompany.
13: Es bleibt einfach ein historischer Moment, wenn man diese Pokal in die Luft stehen kann.
11: Anstoß ist um 20 Uhr. 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
0: Es gibt Stau auf der A9 Richtung Berlin zwischen Kleinmarzens und Niemegk. 3 Kilometer ist er lang, dauert in etwa eine Viertelstunde länger. Und der erste Blitzer des Tages, herzlich willkommen. Zwischen Tangermünde und Grobleben melden auch Sie uns Staus und Blitzer kostenlos unter 08000 52 58 52.
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0: Hallo, die bestellen Sie sich per Sprachnachricht 0345 20 44 300. Volker Bär wünscht einen schönen Samstag.

0: Phil Collins, Dance into the Light. Am Pfingstwochenende hier bei Radio Brocken. Samstag ist es. Vielleicht wollen Sie heute eigentlich nur ganz entspannt ins Wochenende starten und plötzlich stehen Sie mit Akkuschrauber, Kabelbinder und ja, leichtem Ehrgeiz in der Garage. Männer in Sachsen-Anhalt kennen das. Ich mache nur kurz mal was, ja. Ne? 2 Stunden später fehlt dann höchstens auch der Baumarktbesuch. Wir liefern den passenden Soundtrack mit Ihren WhatsApp-Wunschhits. Gerne gewünscht per WhatsApp-Sprachnachricht 0345 20 44 300.
1: Guten Morgen. Ich wünsche mir Gold von Spandau Ballett und wünsche allen ein schönes Pfingstwochenende.
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17: Die beschauliche Stadt Bad Lauchstädt ist vor allem für einen seiner ehemaligen Bewohner bekannt. Kein anderer als Johann Wolfgang von Goethe lebte dort im Jahr 1802. Vor allem seine Frau Christiane war hier eine gern gesehene Besucherin.
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20: Gucken wir auf unser Wetter für Sachsen-Anhalt. Das wird heute sommerlich mit bis zu 30 Grad.
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20: Im Moment ist alles frei. Sie kommen gut durch. Blitzer. zwischen Tangermünde und Grobleben und alle Staus und Blitzer jederzeit in der kostenlosen Radio Brocken App.
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20: Schöne Pfingsten gewünscht.

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0: Die Rente mit 70, das war ja die Meldung, die sich verbreitet hat wie ein Lauffeuer. Das hat die Bild aber einfach mal so geschrieben. Ja, beschlossen war es noch nicht von den Experten. Also warten wir einfach mal ab, bis der echte Beschluss kommt. Rente mit 80. Manuel Neuer ins Tor, hat der Nagelsmann einfach mal so beschlossen. Das war die andere Meldung, die sich wie ein Lauffeuer verbreitet hat. Jetzt wissen wir auch, der Rudi Völler ist dabei und Lothar Matthäus hat auch gleich angemeldet. Hier, ich hätte Zeit. Und sonst so? Ja, warten wir eigentlich nur noch drauf, dass die Dänen uns den toten Wal wieder vor die Insel Pöhl schleppen. Schönes Wochenende.
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0: Hier ist Radio Brocken. Samstag. In vielen Wohnungen läuft wahrscheinlich schon dieses klassische kleine Samstagmorgenprogramm. Einmal durchsaugen, kurz durchs Bad wischen und nebenbei richtig laut mitsingen, auch wenn man den Text nicht so richtig kann. Genau dafür lieben wir doch die Wochenenden. Und wir setzen noch eins drauf mit Ihren WhatsApp-Wunschhits, gerne von Ihnen gewünscht, per Sprachnachricht 0345 20 44 300.
1: Hallo, liebes Radio Brocken-Team. Hier ist die Janine aus Tannerhütte. Also ich würde mich freuen, wenn ihr Sandra spielen könntet mit dem Titel Heaven Can Wait.
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0: Hier ist Radio Brocken. Einen schönen Samstagvormittag wünschen wir mit den besten 80ern. Gleich Ryan Paris Dolce Vita. Dazu spiele ich uns Corey Hart und Bibi Rexha. Die neue New Religion zusammen mit Faithless. Mehr davon gleich hier. Das ist es, die beste Musik für Sachsen-Anhalt.
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0: Gucken wir auf die aktuellen Sachsen-Anhalt-Temperaturen. Geringsdorf bei Oschersleben 22, Gentin ebenfalls 22 Grad. Heute den ganzen Tag Sonne, bis 30 Grad sind drin und der Wettertrend für Sachsen-Anhalt. Morgen Sonne und Wolken, kaum mal Schauer bei 27 Grad und auch zum Start in die neue Woche sommerlich warm.
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17: Es ist 10 Uhr, ich bin Dominik Schweiger. Guten Tag. Es scheint so, als hätten wir bei den Einbürgerungen einen neuen Rekord erreicht. Laut einem Bericht der Welt am Sonntag haben vergangenes Jahr fast 310.000 Menschen die deutsche Staatsbürgerschaft bekommen. Hintergrund ist unter anderem, dass die Regeln für die Einbürgerung mittlerweile leichter sind. Außerdem rechnen viele Behörden damit, dass künftig mehr Ukrainer einen deutschen Pass beantragen werden. Das Grundgesetz wird heute 77 Jahre alt. Zu dem Anlass hat Bundespräsident Steinmeier zum ersten Mal einen deutschlandweiten Mitmachtag für Ehrenamt und gesellschaftliches Engagement ausgerufen. Unter dem Motto »Ganz Deutschland krempelt die Ärmel hoch« laufen noch bis Ende des Monats viele Aktionen, zum Beispiel Aufräumarbeiten, Hilfe in Seniorenheimen oder Arbeiten auf Sportplätzen. Eigentlich hatte sich die schwarz-rote Koalition in ihrem Koalitionsvertrag ja darauf geeinigt, das BAföG und das Elterngeld anzuheben. Unionsfraktionschef Spahn meint jetzt aber, dafür ist kein Geld da. Das gleiche gilt für andere staatliche Leistungen, wie zum Beispiel das Bürgergeld oder das Wohngeld. Eigentlich hatte sich die Union und die SPD auf eine BAföG-Reform geeinigt. Unter anderem sollte die Wohnkostenpauschale von 380 Euro auf 440 Euro im Monat steigen. Am Abend treffen der FC Bayern und der VfB Stuttgart im DFB-Pokalfinale aufeinander. Die Münchner stehen zum 25. Mal im Pokalendspiel und gehen als Favorit in die Partie in Berlin. Uli Reitinger berichtet.
8: Zum ersten Mal seit 6 Jahren stehen die Bayern mal wieder in einem DFB-Pokalfinale. Und der Druck ist nicht unerheblich. Geht das heute schief, steht am Ende nur die Meisterschaft. Das ist eigentlich zu wenig für die hohen bayerischen Ansprüche. Der Rekordpokalsieger muss auf Manuel Neuer verzichten. Der hat Wade. Beim VfB Stuttgart sagen sie, wir haben beim Triumph letztes Jahr Blut geleckt. Eine erfolgreiche Titelverteidigung gegen die übermächtigen Bayern. Die Fans träumen.
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18: Ein kaputtes Auto auf der A9 Richtung Berlin zwischen Dreußig und Naumburg am Standstreifen. Die rechte Spur ist gesperrt, da wird ein Rad gewechselt. Und eine Sperrung im Salzlandkreis zwischen Hohenerxleben und der A14 Höhe Staßfurt nach einem Unfall. Die Umleitung führt sie über Förderstedt. Und hier kommen die Blitzer Halle-Ernst-Grube-Straße und noch einer zwischen Tangermünde und Grobleben. Und melden auch Sie uns Staus und Blitzer kostenlos unter 08000 52 58 52.
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18: Hallo, sagt Ihnen Volker Bär. Die meisten überlegen, fahren wir zur Verwandtschaft oder reicht eine Sprachnachricht? Für Ihren Wunschhit hier bei uns sowieso.

0: Das ist ja Pfingstwochenende mit Radio Brocken und Ihren WhatsApp-Wortschitz gewünscht per Sprachnachricht 0345 20 44 300. Wie Jürgen aus Jessen.
1: Hallo ihr Lieben, ich würde mir das Lied Wie ein Komet von Udo Lindenberg wünschen, zum Gedenken an meinen Sohn, der leider nicht mehr bei uns sein kann. Danke.
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Hier ist Radio Brocken mit einer wichtigen Meldung aus unserer Verkehrszentrale. Bitte Vorsicht, Unfall auf der A38 Richtung Leipzig zwischen Bad Lauchstädt und Merseburg Nord. Rechte Spur, hier Gefahr durch Personen auf der Fahrbahn. 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
10: Unser Wetter für Sachsen-Anhalt. Heute Morgen hatten wir so ein bisschen Nebel, jetzt haben wir aber nur noch Sonne. Den ganzen Tag bei bis zu 30 Grad.
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20: Ein Unfall auf der A38 Richtung Leipzig zwischen Bad Lauchstädt und Merseburg Nord. Rechte Spur, Personen auf der Fahrbahn. Sperrung im Salzlandkreis zwischen Hohenerxleben und der A14 Höhe Staßfurt nach einem Unfall. Der Umleitungstipp führt Sie über Förderstedt. Und die Blitzer Halle, Ernst-Grube-Straße und zwischen Tangermünde und Grobleben. 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
20: Hallo, frohe Pfingsten!

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0: Das lange Pfingstwochenende hier bei Radio Brocken fühlt sich schon jetzt an. Wie so ein kleiner Kurzurlaub, ne? Fenster auf, Vogelgezwitscher draußen. Und Sie überlegen vielleicht gerade, ob erst Einkauf oder nochmal die Füße lang. Auf alle Fälle erfüllen wir Ihnen Ihre Musikwünsche. Sie bestimmen, was läuft, per WhatsApp-Sprachnachricht an die 0345 20 44 300.
1: Hier ist Dani aus Mansfeld und ich wünsche mir von Blue System Magic Symphony. Und es wäre schön, das Lied mal wieder von euch zu hören.
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Hier ist Radio Brocken. Wir unterbrechen für eine Sofortmeldung aus unserer Verkehrszentrale. Unfall auf der A2 Richtung Berlin zwischen Rastplatz Wüstenforst und Ciesa auf der mittleren Spur. 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

0: Die besten 80er dürfen natürlich auch Pfingsten nicht fehlen. Hier ist Radio Brocken. Lionel Richie wartet schon, er will weitermachen. All Night Long. Spiele ich uns gleich. Dazu No Portugal The Man und The Kid Laroi und Justin Bieber mit Stay, das Beste von heute. Richtig Abwechslung und richtig viel Musik für ihr Pfingstwochenende.
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0: Gucken wir auf unser Wetter für Sachsen-Anhalt und auf die aktuellen Temperaturen. In Rackwitz bei Bad Dürrenberg 23, Oebisfelde 24 Grad. Heute Nachmittag bis zu 30 Grad. Der Trend fürs Land, auch die nächsten Tage sommerlich und warm.
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13: Es ist 11 Uhr, ich bin Dominik Schweiger. Guten Tag. Mit dem schönen Wetter geht die Freibadsaison so richtig los. Den Bädern fehlen aber Bademeisterinnen und Bademeister. Laut dem Bundesverband Deutscher Schwimmmeister liegt das unter anderem daran, dass viele in Rente gehen. Mehr von Tine Klimach.
14: Einer Umfrage des Verbands kommunaler Unternehmen unter über 90 Badbetreibern zufolge sind die Lücken beim Personal in Schwimmbädern vielerorts groß. Anfang Mai war nur etwas mehr als die Hälfte der Stellen besetzt. Fast jedes dritte Schwimmbad meldete noch einen zweistelligen Personalbedarf. Es sei aber eine Tendenz zu erkennen, dass es wieder mehr werden, heißt es vom Bundesverband der Schwimmmeister weiter.
13: Ehrenamtliche müssen offenbar immer mehr Zeit für Bürokratie aufbringen. Das berichtet die Rheinische Post und beruft sich auf die Stiftung für Engagement und Ehrenamt. Demnach verbringen Vereine im Schnitt mehr als 6 Stunden pro Woche mit Verwaltungsaufgaben. Zum heutigen bundesweiten Ehrentag für ziviles Engagement fordert die Stiftung deswegen weniger Bürokratie für Ehrenamtliche. In Deutschland zeichnet sich ein neuer Rekord bei den Einbürgerungen ab. Laut der Welt am Sonntag haben letztes Jahr fast 310.000 Menschen den deutschen Pass bekommen. Möglich ist der Anstieg auch durch die Reform des Staatsangehörigkeitsrechts. Seitdem sind Einbürgerungen schneller möglich und die doppelte Staatsbürgerschaft grundsätzlich erlaubt. In China sind bei einem Unglück in einem Bergwerk mindestens 90 Menschen ums Leben gekommen. Laut Staatsmedien werden 9 Menschen noch vermisst. Die Suche nach Überlebenden laufe weiter. Ursache des Unglücks war wohl eine Gasexplosion in dem Kohlebergwerk in Nordchina. Die Sicherheit in chinesischen Bergwerken hat sich zuletzt deutlich verbessert. Trotzdem gibt es immer wieder Unfälle. 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
0: Unfall auf der A2 Richtung Berlin zwischen Rastplatz Wüstenforst und Ciesa auf der mittleren Spur. Dann haben wir einen Stau auf der A9 Richtung Berlin zwischen Eisenberg und Dreußig in der Baustelle. 20 Minuten dauert es länger hier. Fahrradfahrer haben wir auf der A14. Wer macht denn sowas? Richtung Dresden zwischen Rastplatz Kabelsketal und Gröbers am Standstreifen. Vollsperrung der A38 Richtung Leipzig nach einem Unfall zwischen Bad Lauchstädt und Merseburg Nord. Am besten schon am Dreieck Halle Süd abfahren. Und eine Sperrung im Salzlandkreis zwischen Hohenerxleben und der A14 Höhe Staßfurt nach einem Unfall. Der Umleitungstipp führt Sie über Förderstedt. Blitzer, Halle, Ernst-Grube-Straße, Scharfstedt, Merseburger Straße direkt am Ortseingang und noch einer zwischen Tangermünde und Grobleben. Melden auch Sie uns Staus und Blitzer kostenlos unter 08000 52 58 52.
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0: Hallo, Ihr Lieblingshits gewünscht 0345 20 44 300. Na dann, Hobby, Gast.

0: der wievielte Cup of Coffee ist es denn bei Ihnen? Wochenende darf ja gerne mehr sein. Hier ist Radio Brocken mit den WhatsApp-Wunschhits zum Pfingstwochenende. Schicken Sie uns auch Ihren 0345 20 44 300.
1: Hallo, hier ist die Conny aus Halle. Ich würde mich freuen, wenn ihr mal den Little Disco Band mit Scott spielen könntet. Vielen Dank, ich wünsche euch noch viel Spaß.
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0: einer Öllampe. 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
3: Unser Wetter für Sachsen-Anhalt ist ein richtig tolles heute. Viel Sonne bis 30 Grad.
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3: So, da gucken wir auf die Straßen und haben einen Stau auf der A9 Richtung Berlin zwischen Eisenberg und Dreußig in der Baustelle. 7 Kilometer ist er lang, 20 Minuten dauert es länger. Sperrung auf der A38 Richtung Leipzig nach einem Unfall zwischen Bad Lauchstädt und Merseburg Nord. Am besten schon am Dreieck Halle Süd abfahren. Sperrung im Salzlandkreis zwischen Hohenerxleben und der A14 Höhe Staßfurt nach einem Unfall. Unser Umleitungstipp führt Sie über Förderstedt. Und in Magdeburg ist Motorradkorso ab jetzt bis ca. 14.30 Uhr in der ganzen Innenstadt. Da brummelt es ein bisschen. Blitzer. B107 in Gräfenhainichen, B184 in Schora, in Halle, Ernst-Grube-Straße, Scharfstedt, Merseburger Straße direkt am Ortseingang und zwischen Tangermünde und Grub leben auch noch einer und alle Staus und Blitzer jederzeit in der kostenlosen Radio Brocken-App.
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3: Hallo, schöne Pfingsten.

0: Survivor mit Eye of the Tiger. Das ist Radio Brocken. Am langen Pfingstwochenende haben wir Ihnen ja versprochen, Sie sind der Musikchef. Sie bestimmen, was wir spielen. Ganz einfach per WhatsApp-Sprachnachricht an die 0345 20 44 300.
1: Hier ist Grit aus Landsberg. Ich wünsche mir Wickfield mit Saturday Night, weil ich finde dieses Outfit so cool. So geht keiner.
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0: Haben Sie ein schönes Wochenende mit Radio Brocken, gleich mit meinem lieben Kollegen Sven Distel und den besten 80ern.
1: My name is Luca.
0: Susan Vega spielt bei uns mit Luca.
1: I live on the second floor.
0: Dazu noch Freddie Mercury und fürs Beste von heute der wunderbare Harry Styles und As It Was. Und natürlich gilt auch ab Mittag zum Nachmittag für Sie Lieblingshit wünschen per WhatsApp-Sprachnachricht 0345 20 44 300. Die WhatsApp-Wunschhits zu Pfingsten hier bei Radio Brocken.
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12: Das Wetter für Sachsen-Anhalt. Richtig perfekt übers Pfingstwochenende. Nellschütz bei Weißenfels 25 Grad, Schönebeck auch 25 Grad. Heute Nachmittag bis 21.15 Uhr Sonne pur. Der Wettertrend für Sachsen-Anhalt. Auch morgen macht der Sonntag seinem Namen alle Ehre. Und die gute Nachricht ganz zum Schluss. Das sommerliche Wetter geht in die Verlängerung bis etwa Mitte nächster Woche.
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13: Es ist 12 Uhr. Ich bin Dominik Schweiger. Guten Tag. Jetzt am warmen Wochenende dürfte es viele Menschen an Badeseen und in Freibäder ziehen. Die Bäder kämpfen aber immer noch mit Personalmangel. Nach Angaben des Bundesverbands Deutscher Schwimmmeister ist derzeit nur etwas mehr als die Hälfte der offenen Stellen für Bademeisterinnen und Bademeister besetzt. Ein Grund ist demnach, dass viele Beschäftigte in Rente gehen. Unionsfraktionschef Spahn sieht derzeit keinen Spielraum für höhere Sozialleistungen. Etwa das Elterngeld oder BAföG könnten auf absehbare Zeit wohl nicht erhöht werden, sagte er dem Münchner Merkur. Die Haushaltslage sei zu angespannt. Finanzminister Klingbeil zeigt sich unterdessen in der Rheinischen Post bei den anstehenden Reformen kompromissbereit. Bis zur Sommerpause will sich die Koalition unter anderem mit Steuern, der Rente und dem Arbeitsmarkt beschäftigen. Nach einer Gasexplosion in einer Kohlemine in Nordchina sind laut chinesischen Staatsmedien mindestens 90 Menschen gestorben. Wie viele Personen weiterhin in der Mine eingeschlossen sind, ist bislang unklar. Die Rettungsarbeiten dauern weiter an. Aus Asien berichtet Fabian Kretschmer.
4: Das Unglück soll sich bereits am Freitagabend ereignet haben. Die genaue Ursache für die Gasexplosion ist noch unklar. Ebenfalls, ob sich die Anzahl an Toten weiter erhöhen könnte. Doch die Kohleindustrie in der nordchinesischen Provinz Shaanxi ist für ihre mangelhaften Sicherheitsstandards berüchtigt. In den vergangenen Jahren gab es immer wieder Unfälle mit vielen Toten.
13: Zum heutigen Grundgesetztag hat Bundespräsident Steinmeier die Menschen in Deutschland zu mehr Engagement für die Demokratie aufgerufen. Das Grundgesetz sei eine große Errungenschaft für das Zusammenleben in Deutschland, so Steinmeier. Der Grundgesetzjahrestag steht dieses Mal auch im Zeichen des Ehrenamts. Bundesweit sind dazu tausende Mitmachaktionen geplant. 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
14: Auch heute wieder ordentlich was los auf den Autobahnen. Besonders Unfall A2 Richtung Berlin zwischen dem Rastplatz Wüstenforst und Ziesa. Stau A9 Richtung Berlin zwischen Eisenberg und Dreußig. Eine Baustelle ist dran schuld. 20 Minuten mehr. Und Sperrung der A38 Richtung Leipzig nach einem Unfall zwischen Bad Lauchstädt und Merseburg Nord. Am besten verlassen Sie die A38 am Dreieck Halle Süd. Blitzer stehen B107 in Gräfenhainichen, B184 in Schora, Halle in der Ernst-Grube-Straße, Schafstedt, Merseburger Straße, Blitzer direkt am Ortseingang und zwischen Tangermünde und Grobleben. Melden Sie Staus und Blitzer kostenlos unter 08000 52 58 52.
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14: Bei dem schönen Wetter tut's auch ein leichter Salat. Genauso bunt die beste Musik für Sachsen-Anhalt. Ich bin Sven Diestel, verbringe mit Ihnen den Nachmittag und klar, Sie laufen hier bei uns über das ganze Pfingsten. Ihre Wunschhits geht ganz einfach mit einer WhatsApp-Sprachnachricht an die 0345 20 44 300. Der nächste gleich, dazu Coldplay und Radiobrocken 80er-Hit von Genesis.

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0: Er ist bis heute einfach der coolste, Freddy. Viele von Ihnen sind übers Wochenende ja unterwegs oder ein schöner Ausflug mal wieder mit dem Bike. Wir begleiten Sie, Radio Brocken, hier die beste Musik für Sachsen-Anhalt und wir spielen dazu für Sie Ihre WhatsApp-Wunschhits. Bestellen Sie sich ganz einfach, am liebsten mit einer Sprachnachricht an die 0345 20 44 300. Kein umständiges Tippen, geht auch viel schneller. Grüße nach Neuendorf bei Stassfurt zum Uwe.
1: Hallo Radio Brocken, ich wünsche mir auch mal einen Titel zu Pfingsten, wenn es möglich wäre, vom Grafen geboren, um zu leben. Ich wünsche euch ein schönes Pfingstfest und macht weiter so.
0: Schöne Mittagszeit, das ist unheilig.
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0: Sie wuseln im Garten rum und hier bei Radio Brocken gleich der nächste Wunschhit übers WhatsApp. Richtig cooler 90er-Hit, mehr verrate ich noch nicht. Dazu Erasure und Lola Young kurz nach 12:30.
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0: Das Wetter für Sachsen-Anhalt, also täglich 16 Sonnenstunden, der Wahnsinn, bis 27 Grad heute.
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0: Gleich 2 Minuten nach 12:30 schon viel los. Reifenteile A2 Richtung Berlin zwischen Ziesa und Wolin. Unfall A2 Richtung Berlin zwischen dem Rastplatz Wüstenforst und Ziesa. Unfall A2 Richtung Hannover, also Gegenrichtung zwischen Bornstedt und Eisleben. Kaputtes Auto A9 Richtung Nürnberg zwischen Niemeck und Kleinmarzehns auf der rechten Spur. Dann Stau A9 Richtung Berlin zwischen Eisenberg und Dreußig in der Baustelle und gesperrt die A38 Richtung Leipzig-Dresden nach einem Unfall zwischen Bad Lauchstädt und Merseburg-Nord. Blitzer stehen B107 in Gräfenhainichen, B184 in Schora und Halle Ernst-Grube-Straße. 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
1: 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Bei Stau linke Spur nach links, alle anderen nach rechts. Helfen Sie den Helfern und bilden Sie bei Stau und stockendem Verkehr eine Rettungsgasse. 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
0: Schöne Pfingsten.

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1: Die laufen bei uns das ganze Pfingstwochenende über. Bestellen Sie sich gern mit einer Sprachnachricht an die 0345 20 44 300.
2: Hier ist der Mario aus Magdeburg. Ich wünsche mir Boys to Men mit End of the Road. Ich wünsche euch ein schönes Pfingstwochenende.

0: Wieder ein langes Wochenende, aber auch wenn Sie nicht wegfahren, an jeder Ecke gibt's wieder tolle Outdoor-Events. Radio Brocken ist hier, ich bin Sven Diestel, hab dann einen tollen Tipp für Sie. Seit gestern wieder Dreckschweinfest in Annerode. Das gibt's schon seit über 400 Jahren, das ist krass. Heiko Kühnemund ist Bürgermeister, verrät uns mal, was da wirklich dahinter steckt.
1: Bei uns in Annerode läuft das so ab, dass wir uns quasi vor Pfingsten ein Schlammloch herrichten, bei uns am Sportplatz. Ja, und dann zum Pfingstmontag nachmittags alle Mitglieder des Vereins und auch Zuschauer, sag ich mal, die das möchten, springen mit uns dann in die Schlammsuhle und wir versuchen so den Winter jetzt dann auch endgültig zu vertreiben.
0: Also wie wäre es mit einem Schlammbad? Was sonst noch so los ist über Pfingsten, schauen Sie gerne auf unsere Seite in unsere Top 10 Tipps. Schönes Wochenende mit Radio Brocken und Silver.

0: Das sind die besten 80er hier bei Radio Brocken. Nächste Stunde unter anderem mit einem WhatsApp-Wunsch Baltimora, Tarzanboy, dazu die 90er. Ganz fluffig klingt das, ne? Die Lighthouse Family und wir spielen das Beste von heute von Glockenbach. Das ist die beste Musik für Sachsen-Anhalt nach 1 hier bei Radio Brocken.
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0: Das Wetter für Sachsen-Anhalt, Stecklenberg bei Thale, 26 Grad schon, auch in Tangermünde. Ja, Sonne bis heute Abend, von früh bis spät. Der Wettertrend für Sachsen-Anhalt, auch morgen, der Sonntag, alle Ehre im Namen, ne? Ganz viel Sonne und ganz zum Schluss, der Sommer bleibt uns erhalten.
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13: Es ist 13 Uhr. Ich bin Dominik Schweiger. Guten Tag. Bundespräsident Steinmeier hat das Grundgesetz als Garant für Freiheit und Demokratie bezeichnet. Zum 77. Geburtstag der Verfassung rief er die Menschen in Deutschland dazu auf, sich stärker für die Gesellschaft einzusetzen. Steinmeier erklärte, jeder könne etwas für das Land oder andere tun. Der diesjährige Grundgesetztag steht deswegen bundesweit im Zeichen des Ehrenamts. Das Motto: für dich, für uns, für alle. Ehrenamtliche müssen offenbar immer mehr Zeit für Bürokratie aufbringen. Das berichtet die Rheinische Post und beruft sich auf die Stiftung für Engagement und Ehrenamt. Demnach verbringen Vereine im Schnitt mehr als 6 Stunden pro Woche mit Verwaltungsaufgaben. Zum heutigen bundesweiten Ehrentag für ziviles Engagement fordert die Stiftung deswegen weniger Bürokratie für Ehrenamtliche. In China sind bei einem Unglück in einem Bergwerk mindestens 90 Menschen ums Leben gekommen. Laut Staatsmedien werden 9 Menschen noch vermisst. Die Suche nach Überlebenden laufe weiter. Ursache des Unglücks war wohl eine Gasexplosion in dem Kohlebergwerk in Nordchina. Die Sicherheit in chinesischen Bergwerken hat sich zuletzt deutlich verbessert. Trotzdem gibt es immer wieder Unfälle. Am Abend treffen der FC Bayern und der VfB Stuttgart im DFB-Pokalfinale aufeinander. Die Münchner stehen zum 25. Mal im Pokalendspiel und gehen als Favorit in die Partie in Berlin. Uli Reitinger berichtet.
14: Zum ersten Mal seit 6 Jahren stehen die Bayern mal wieder in einem DFB-Pokalfinale. Und der Druck ist nicht unerheblich, geht das heute schief, steht am Ende nur die Meisterschaft. Das ist eigentlich zu wenig für die hohen bayerischen Ansprüche. Der Rekordpokalsieger muss auf Manuel Neuer verzichten, der hat Wade. Beim VfB Stuttgart sagen sie, wir haben beim Triumph letztes Jahr Blut geleckt. Eine erfolgreiche Titelverteidigung gegen die übermächtigen Bayern, die Fans träumen.
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0: Hallo Autofahrer, brennendes Auto auf der A2 Richtung Berlin zwischen Ixleben und dem Kreuz Magdeburg steht am Fahrbahnrand. Unfall A2 Richtung Hannover zwischen Bornstedt und Eisleben. Stau auf der A9 Richtung Nürnberg zwischen Niemeck und Kleinmarzenz hier 20 Minuten obendrauf laut Radio Brocken Stauuhr. Auch Stau A9 Richtung Berlin zwischen Eisenberg und Dreußig eine Viertelstunde hier mehr vor einer Baustelle. Und Unfall auf der A14 Richtung Dresden in der Ausfahrt Wolmirstedt, die ist logischerweise dicht. Blitzer stehen B107 in Gräfenhainichen, B184 in Schora, Halle, Ernst-Grube-Straße Blitzer und in Scharfstedt in der Merseburger Straße direkt am Ortseingang. Melden Sie Staus und Blitzer kostenlos unter 08000 52 58 52.
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0: Bisschen in der Sonne chillen, vielleicht ein cooler Drink. Ich bin Sven Distel, versorg Sie dazu noch gut gelaunt mit Ihren Wunschhits übers ganze Pfingstwochenende. Eine kleine Sprachnachricht reicht übers WhatsApp an die 0345 20 44 300.
15: Hallo, hier ist Jan aus Garderegen und ich wünsche mir Taylor Swift mit dem Titel Operate. Grüße alle Zuhörer von Radio Brocken und Jonas.
0: Die Taylor läuft gleich dazu, Tal Buckman und Kamrat hier bei Radio Brocken. Die beste Musik für Sachsen-Anhalt.

0: Fühlt sich auch ein bisschen an wie Dschungel, also wie bestellt schon Hochsommer. Zum Pfingstwochenende, also für mich gefühlt jedenfalls so. So, willkommen hier bei Radio Brocken. Ich bin Sven Diestel und da sind Sie wieder. Unsere Musikchef machen die beste Musik für Sachsen-Anhalt noch abwechslungsreicher bis Montag Mitternacht. Was darf bei Ihnen zum Start in die Feiertage auf keinen Fall fehlen? Schicken Sie einfach Ihren Wunschhit rüber.
1: Hallo Radio Brocken, hier ist Jürgen aus Gerbstedt. Ich wünsche mir Babuschka von Kate Bush.
0: Jürgen, das ist großes Kino, denn die Frau mit der außergewöhnlichen Stimme hat ja nicht nur Running Up That Hill gemacht. Das ist Kate Bush bei Radio Brocken.

0: In der nächsten halben Stunde der nächste sommerliche WhatsApp-Wunschhit. Freuen wir uns auf Kool & The Gang. Dazu gechillt Lilywood & The Prick und Radio Brocken 80er-Hit von Nick Kershaw.
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0: Das Wetter für Sachsen-Anhalt heute 16 Stunden insgesamt. Na gut, die Hälfte haben wir schon rum. Morgen sind es 14. Und so geht das weiter bis Mitte nächster Woche. Viel Sonne.
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0: Es wird 13:30. Auto brennt oder hat gebrannt auf der A2 Richtung Berlin zwischen Ilxleben und dem Kreuz Magdeburg. Steht am Fahrbahnrand. Feuerwehr ist auch schon eingetroffen. Unfall A2 Richtung Hannover zwischen Bornstedt und Eilsleben. Und dann noch Stau A9 Richtung Nürnberg zwischen Niemeck und Kleinmarzenz. Hier sind einfach zu viele unterwegs. 20 Minuten obendrauf. Blitzer stehen B107 in Gräfenhainichen, B184 in Schura, Halle, Ernst-Grube-Straße und noch ein Blitzer in Schafstedt in der Merseburger Straße direkt am Ortseingang. 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
0: Ich grüße Sie, hallo.

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0: Daran können wir uns auch gewöhnen. Ne? Langes Wochenende. Und auch wenn Sie heute arbeiten, über Pfingsten laufen dazu hier bei Radio Brocken Ihre WhatsApp-Wunschhits. Ich bin Sven Diestel, freue mich auch schon auf Ihre Sprachnachricht an die 0345 20 44 300.
1: Zu Pfingsten würde ich mir mal wünschen von Cool and the Gang Cherish. Liebe Grüße aus Tangermünde.
0: Das ist genau der richtige Sound fürs Freibad. Oder ganz faul am Stausee in der Sonne brutzeln. Das sind Cool and the Gang, mal fresh, heute sommerlich.
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0: Das sind die besten 80er mit Black in der nächsten Stunde. 90er dabei von Nick Kamen. Und wir spielen das Beste von heute, Purple Disco Machine. Und heute bestimmen Sie die beste Musik für Sachsen-Anhalt mit Ihren Wunschhits. Der nächste in der kommenden Stunde hier bei Radio Brocken.
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0: Richtig sonnig das Wetter für Sachsen-Anhalt, und wir haben jetzt, glaube ich, auch schon die Höchsttemperatur erreicht, jedenfalls die angekündigte. Grimme bei Zerbst 26 Grad, Staßfurt 27, aber ich bin mir sicher, vielleicht kommen noch ein, zwei Grad obendrauf. So, der Wettertrend für Sachsen-Anhalt morgen, der Sonntag macht seinem Namen alle Ehre, und die gute Nachricht, das sommerliche Wetter bleibt bis nächste Woche rein.
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13: Es ist 14 Uhr. Ich bin Gregor Jusse Moser. Guten Tag. Heute feiert unser Grundgesetz Geburtstag. Da Demokratie von Menschen lebt, die mitmachen, hat Bundespräsident Steinmeier für den heutigen 23. Mai den ersten deutschlandweiten Mitmachtag ausgerufen. Thomas Thonfeld berichtet.
14: Durch das Mitmachen könne jeder Einzelne merken, dass er gebraucht werde. Steinmeier selbst geht mit gutem Beispiel voran, etwa beim Pflegen von Wanderwegen oder Gartenarbeiten in öffentlichen Anlagen. Künftig solle der Geburtstag des Grundgesetzes jedes Jahr auf diese Weise gefeiert werden, wünscht sich der Bundespräsident. Als Tag, an dem alle etwas für andere und für das Land tun.
13: Unionsfraktionschef Spahn sieht derzeit keinen finanziellen Spielraum für höhere Sozialleistungen wie BAföG, Bürgergeld oder Wohngeld. Das sagte er dem Münchner Merkur. Dabei hatte sich die Koalition erst vor wenigen Wochen auf eine BAföG-Reform verständigt. Geplant ist unter anderem, die Wohnkostenpauschale zum Wintersemester anzuheben. Langfristig soll das BAföG schrittweise auf das Niveau der Grundsicherung steigen. Nach einer Gasexplosion im Norden Chinas in einer Kohlemine sind mindestens 90 Menschen ums Leben gekommen. Das berichten chinesische Staatsmedien. Wie viele Menschen noch unter Tage eingeschlossen sind, ist bislang unklar. Die Rettungsarbeiten laufen weiter. Der Norden Chinas ist seit Jahren bekannt für schlechte Sicherheitsstandards in der Kohleindustrie. Zum Fußball. In Berlin ist heute Finale im DFB-Pokal. Ab 20 Uhr stehen sich der FC Bayern und der VfB Stuttgart gegenüber. Für den deutschen Rekordmeister geht's ums Double nach der Meisterschaft in der Bundesliga. 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
0: Auf der A2 hat ein Auto gebrannt Richtung Berlin zwischen Ilxleben und dem Kreuz Magdeburg. Sie kommen aber wohl dran vorbei. Stau A9 Richtung Nürnberg zwischen Niemeck und Kleinmarzens, hier eine halbe Stunde obendrauf. Und Unfall auf der B245 zwischen Hundisburg und Haldensleben. Blitzerstil B71 zwischen Chaine und Brietz, Goldschau in der Eisenberger Straße und Schafstedt-Merseburger Straße. Direkt am Ortseingang. Melden Sie Staus und Blitzer kostenlos unter 08000 52 58 52.
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0: Heute darf es auch gern die doppelte Portion Eis sein. Vanille, Erdbeer, Schoki. Und hier bei uns laufen Ihre Bestellungen, Ihre Wunschhits. Schicken Sie mal einfach rüber an die 0345 20 44 300 oder mit zwei Klicks über unsere App. Ich bin Sven Distel, verbringe mit Ihnen den sonnigen Nachmittag. Der nächste Wunschhit kommt auch gleich, unter anderem nach Sophie and the Giants. Das Beste von heute oder hier Radio Brocken 90er-Hit von Nick Kamen.

0: Wandern ist ja auch wieder schwer im Trend, vielleicht im Harz oder so. Und das lohnt sich an diesem Pfingstwochenende ja so richtig. Raus einfach in die Natur. Und hier bei Radio Brocken begleiten wir Sie mit Ihren WhatsApp-Wunschhits. Sie sorgen für mehr Abwechslung oder noch mehr in der besten Musik für Sachsen-Anhalt. Machen Sie es am besten so wie Oskar mit einer Sprachnachricht an die 0345 20 44 300.
1: Hallo liebes Radio Brocken-Team, ich wünsche mir Run Away von One Republic.
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0: bisschen furchteinflößend der nächste Wunsch hit.
1: Mehr verrate ich noch nicht. Kurz nach 2:30 hier bei Radio Brocken, dazu Celine Dion und Purple Disco Machine.
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1: Das Wetter für Sachsen-Anhalt, da kommt man schon richtig ins Schwitzen bei 27 Grad derzeit, fast im ganzen Land. Auch morgen, der Sonntag, macht seinem Namen alle Ehre. Viel Sonne und das Sommerwetter bleibt.
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1: Es wird 2:30 Stau A9 Richtung Nürnberg zwischen Niemeck und Kleinmarzehns. Hier eine halbe Stunde dauert es länger, laut Radio Brocken Stauuhr. Unfall A14 Richtung Dresden zwischen dem Rastplatz Sülzegrund und Magdeburg Reform. Hier eine Viertelstunde obendrauf. Und Unfall B245 zwischen Hundisburg und Haldensleben. Polizei ist vor Ort und regelt den Verkehr abwechselnd. Blitzer stehen B71 zwischen und Brietz in Goldschau in der Eisenberger Straße. Blitzer in Halle, Robert-Franz-Ring und Schafstedt, Merseburger Straße, direkt am Ortseingang. 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
1: Schönen Nachmittag.

Radio Brocken ist hier um 14.35 Uhr. Wir unterbrechen für eine Sofortmeldung aus der Verkehrszentrale. Ein Dachzelt liegt auf der A2 Richtung Hannover zwischen dem Rastplatz Ilegrund und Burg Ost auf der rechten Spur. 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

0: mal wieder was im Garten machen oder einfach nur die Bienen beim Bestäuben und Pollensammeln beobachten. Schönes Pfingstwochenende mit Radio Brocken, die beste Musik für Sachsen-Anhalt. Ich bin Sven Distel, spiel Ihnen ganz klar Ihre WhatsApp-Wunschhits. Einfach ins Telefon brabbeln als Sprachnachricht und ab damit an die 0345 20 44 300.
1: Hallo, der Thorsten aus Erfurt. Und ich wünsche mir zur Pfingstzeit mal einmal den Song von Cure Lullaby. Vielen Dank. Ihr macht eine super Show. Dankeschön.
0: Vielleicht erinnern Sie sich noch an das Musikvideo. War schon ein bisschen wie gerade in Leipzig an diesem Wochenende. Rave Gothic. Überall Vogelspinnen. Wow. Das sind The Cure mit ihrem Schlaflied bei Radio Brocken.

0: Das sind die besten 80er hier bei Radio Brocken. Nächste Stunde mit Jennifer Rush. Richtig cooler 90er dabei von Bahia con Dios. Und wir spielen das Beste von heute mal Smith. She said, oh, hi, nice to meet you tonight. Das ist die beste Musik für Sachsen-Anhalt. Nach drei.
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0: Das Wetter für Sachsen-Anhalt in Ströbeck war Halberstadt 27 Grad, auch Burg 27 Grad und die Sonne bleibt uns auch erhalten bis um 21:45 oder 21:45, wie Sie wollen. Der Wettertrend für Sachsen-Anhalt, auch morgen ganz viel davon am Sonntag und das sommerliche Wetter, das hält sich jetzt bis etwa Mitte nächster Woche erstmal.
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15: Es ist 15 Uhr. Ich bin Gregor Jusse Moser. Guten Tag. Mit dem schönen Wetter geht die Freibadsaison so richtig los. Den Bädern fehlen aber Bademeisterinnen und Bademeister. Laut dem Bundesverband Deutscher Schwimmmeister liegt das unter anderem daran, dass viele in Rente gehen. Mehr von Tine Klimach.
16: Einer Umfrage des Verbands kommunaler Unternehmen unter über 90 Badbetreibern zufolge sind die Lücken beim Personal in Schwimmbädern vielerorts groß. Anfang Mai war nur etwas mehr als die Hälfte der Stellen besetzt. Fast jedes dritte Schwimmbad meldete noch einen zweistelligen Personalbedarf. Es sei aber eine Tendenz zu erkennen, dass es wieder mehr werden, heißt es vom Bundesverband der Schwimmmeister weiter.
15: Bundespräsident Steinmeier hat das Grundgesetz als Garant für Freiheit und Demokratie bezeichnet. Zum 77. Geburtstag der Verfassung rief er die Menschen in Deutschland dazu auf, sich stärker für die Gesellschaft einzusetzen. Steinmeier erklärte, jeder könnte etwas für das Land oder für andere tun. Der diesjährige Grundgesetztag steht deshalb bundesweit im Zeichen des Ehrenamts. Das Motto: für dich, für uns, für alle. In Deutschland zeichnet sich ein neuer Rekord bei den Einbürgerungen ab. Laut der Welt am Sonntag haben letztes Jahr fast 310.000 Menschen den deutschen Pass bekommen. Möglich ist der Anstieg auch wegen der Reform des Staatsangehörigkeitsrechts durch die damalige Ampelregierung 2024. Seitdem sind Einbürgerungen schneller möglich und die doppelte Staatsbürgerschaft ist grundsätzlich erlaubt. Im französischen Cannes endet heute Abend das berühmte Filmfestival mit der Verleihung der Goldenen Palme. Gute Chancen für die Auszeichnung als bester Film hat Vaterland. Darin reist der Schriftsteller Thomas Mann mit seiner Tochter durch das zerstörte Nachkriegsdeutschland. 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
0: Ein Dachzelt liegt auf der A2 Richtung Hannover zwischen dem Rastplatz Ihlegrund und Burg Ost auf der rechten Spur. Stau A9 Richtung Nürnberg zwischen Niemeck und Kleinmarzens eine halbe Stunde hier obendrauf. Unfall A14 Richtung Dresden zwischen dem Rastplatz Sülzegrund und Magdeburg Reform auch hier eine halbe Stunde mehr. Unfall B1 in Gerwisch zwischen Bahnhofstraße und Siedlungsweg und Unfall auf der B245 zwischen Hundis und Haldensleben. Polizei ist vor Ort. Blitzer stehen. A38 Richtung Göttingen zwischen Merseburg Süd und dem Rasthof Geißeltal. In Goldschau in der Eisenberger Straße und noch ein Blitzer in Halle. Robert-Franz-Ring in beiden Richtungen. Melden Sie Staus und Blitzer kostenlos unter 08000 52 58 52.
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3: Hallo Sven, ich bin aus Neuendorf, ist ein Stadtteil von Stassfurt. Sitze auf meiner Terrasse und höre schön gemütlich Radio Brocken. Ihr macht einfach eine geile Musik.
0: Danke Uwe. Und dann mischen Sie einfach mit Ihren Wunschhits, verpackt in eine WhatsApp-Sprachnachricht an die 0345 20 44 300. Dazu cooler Radio Brocken 90er-Hit von Vaya con Dios gleich. Fühlt sich so ein bisschen wie frischer Fahrtwind an. Ah, direkt nach cooler Socke Bruno Mars. Das Beste von heute. Ah.

0: ganz entspannt durchs Pfingstwochenende. Radio Brocken ist hier die beste Musik für Sachsen-Anhalt. Ich bin Sven Distel, hab Mal Smith für Sie, Jennifer Rush und tolle Ausflugsideen.
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0: An diesem langen Wochenende auf dem Flugplatz Dessau das Hugo-Junkers-Fest. Thomas Passek, was macht er da Schönes?
2: Das Highlight bei uns beim 20. Hugo-Junkers-Fest sind natürlich die fliegerischen Aktivitäten, die wir hier im Rahmen des Flugplatzfestes in Dessau haben werden. Wir erwarten hier sehr viele historische Flugzeuge und das absolute Highlight ist natürlich die AN-2, also ein legendäres Passagierflugzeug, eines der größten, was überhaupt noch hier in Deutschland fliegt, und demzufolge wird es von den Besucherinnen und Besuchern immer wieder gern gesehen, wenn man mit der AN-2 hier auch Rundflüge machen kann.
0: Sehr, sehr cool. In Osterweddingen Pfingstvolksfest mit Rummel, Musik, Fußballturnier, und zwischen Bad Kösen und Weindorf genehmigen Sie sich gern ein Gläschen Wein auf der Saale-Weinmeile. Noch mehr Ideen fürs Wochenende finden Sie bei uns auf der Seite. Schöne Pfingsten.
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0: Danke George und Andrew für diesen tollen Weckruf. Sie tanken Sonne und hier bei Radio Brocken Following the Sun von Super High und Nika. Dazu die immer gut gelaunten Patcher Boys kurz nach 3:30.
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0: Das Wetter für Sachsen-Anhalt tagsüber, also jetzt haben wir die 28 Grad auch erreicht. Dafür die Nacht klar und toll zum Durchatmen, durchlüften 11 Grad. Morgen selbes Spiel wie heute.
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0: 15.31 Uhr, eine Minute nach 3:30 schon. Es ist richtig viel los. Stau A9 Richtung Nürnberg zwischen Niemeck und Kleinmerzens. Eine Viertelstunde mehr hier. Stau auch in der Gegenrichtung. A9 Richtung Berlin zwischen Köselitz und Kleinmerzens. 20 Minuten sind's. Unfall A14 Richtung Dresden zwischen dem Rastplatz Sülzegrund und Magdeburg Reform. Da kommen Sie einspurig dran vorbei, dauert aber auch eine halbe Stunde länger. Unfall B1 in Gerwisch zwischen Bahnhofstraße und Siedlungsweg. Polizei ist vor Ort. Und noch ein Unfall, puh, auf der B245 zwischen Hundisburg und Haldensleben. Auch hier Polizei vor Ort und eine Sperrung der Ortsdurchfahrt in Stößen, also Hauptstraße. Hier ein Feuerwehreinsatz. Blitzer stehen. A38 Richtung Göttingen zwischen Merseburg Süd und dem Rasthof Geißeltal. Goldschau in der Eisenberger Straße und noch ein Blitzer, Halle Robert-Franz-Ring. 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
0: Schönen Nachmittag.

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2: Hallo Radio Brocken, ich wünsche mir zu Pfingsten von Whitney Houston, My Name is not Susan. Hier ist Ramona aus Delitzsch.

0: Liegewiesen heute voll, unterm Sonnenschirm wird's eng. Und wenn Sie arbeiten heute, kleiner Trost, das ist der beste Sonnenschutz. Schön, dass Sie bei uns sind, hier bei Radio Brocken, die beste Musik für Sachsen-Anhalt. Ich bin Sven Distel, spiel an diesem langen Pfingstwochenende Ihre WhatsApp-Wunschhits.
1: Ja, hallo, hier ist die Nancy und wir wünschen uns von Bonnie Bianco und Pierre Cosso das Lied Stay.
0: Auch mal wieder eine tolle Idee, wenn es dann mal wieder regnen wird, ne, mal wieder bei Cinderella 87 reingucken. Schönen Nachmittag.

0: Verbringen Sie Ihren Nachmittag gern mit uns, bei uns die besten 80er mit Depeche Mode. Zucchero aus den 90ern dabei und wir spielen das Beste von heute, alle Farben. Das ist die beste Musik für Sachsen-Anhalt nach 4 hier bei Radio Brocken.
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0: Das Wetter für Sachsen-Anhalt in Profen bei Zeit 27 Grad, auch 27 in Dessau-Roßlau. Dafür die Nacht erfrischend 11 Grad. Ha. Der Wettertrend für Sachsen-Anhalt morgen, Montag, Dienstag. Es bleibt sommerlich und warm.
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14: Es ist 16 Uhr. Ich bin Gregor Jusse Moser. Guten Tag. Heute feiert unser Grundgesetz Geburtstag. Da Demokratie von Menschen lebt, die mitmachen, hat Bundespräsident Steinmeier für den heutigen 23. Mai den ersten deutschlandweiten Mitmachtag ausgerufen. Thomas Thonfeld berichtet.
15: Durch das Mitmachen könne jeder Einzelne merken, dass er gebraucht werde. Steinmeier selbst geht mit gutem Beispiel voran, etwa beim Pflegen von Wanderwegen oder Gartenarbeiten in öffentlichen Anlagen. Künftig solle der Geburtstag des Grundgesetzes jedes Jahr auf diese Weise gefeiert werden, wünscht sich der Bundespräsident. Als Tag, an dem alle etwas für andere und für das Land tun.
14: Unionsfraktionschef Spahn hält eine Erhöhung von Elterngeld und BAföG aktuell für unrealistisch. Der CDU-Politiker hat dem Münchner Merkur gesagt, solange Deutschland kein Wirtschaftswachstum habe, gebe es keinen finanziellen Spielraum für höhere staatliche Leistungen. Das Deutsche Studierendenwerk kritisiert das scharf, Sparen an Bildung schade dem Wirtschaftsstandort. In Düsseldorf sind zwei Straßenbahnen frontal zusammengestoßen. Bei dem Unfall an der Ecke Berliner Allee und Graf-Adolf-Straße sind 28 Menschen verletzt worden, 5 davon schwerer. In Lebensgefahr schwebt laut Polizei aber niemand. Die Unfallursache ist noch unklar. Die Straßenbahnen werden derzeit großräumig umgeleitet. Die U-Bahnen sind nicht betroffen. Wer wird DFB-Pokalsieger? Nach dem Gewinn der Meisterschaft in der Fußball-Bundesliga will der FC Bayern heute Abend im Finale gegen Stuttgart das Double holen. Die Stuttgarter dagegen wollen natürlich ihren Titelgewinn aus dem letzten Jahr verteidigen. Anstoß in Berlin ist um 20 Uhr. 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
0: Mensch, alle irgendwie unterwegs. Unfall A14 Richtung Dresden zwischen dem Rastplatz Sülzegrund und Magdeburg-Reform. Hier eine Viertelstunde obendrauf. Sie kommen einspurig dran vorbei. Unfall A36 Richtung Braunschweig zwischen Quedlinburg-Mitte und Thale. Hinter der Kurve das Ganze passiert. Unfall B1 in Gerbisch zwischen Bahnhofstraße und Siedlungsweg. Und Unfall B245 zwischen Hundisburg und Haldensleben. Blitzer stehen. A38 Richtung Göttingen zwischen Merseburg Süd und dem Rasthof Geißeltal. In Goldschau in der Eisenberger Straße, Halle, Robert-Franz-Ring-Blitzer und noch einer zwischen Miltern und Tangermünde. Melden Sie Staus und Blitzer kostenlos unter 08000 52 58 52.
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0: Heute darf es auch gern der Eiskaffee sein oder beides, Kaffee und was Kaltes. Sie matten in der Sonne ab. Bei uns Ihre Wunschhits schicken Sie rüber übers WhatsApp an die 0345 20 44 300. Wir lieben ja Sprachnachrichten. Der nächste in knapp einer Viertelstunde. Dazu das Beste von heute von Felix Jehn. Direkt nach diesem Radiobrocken 90er-Hit von den Cranberries.

0: Schönen Nachmittag mit Radio Brocken. Ich bin Sven Distel, bin mir sicher, heute grillt es wieder an jeder Ecke. Ja, gestern habe ich noch Jannis Buntenkötter aus unserer Nachmittagsshow gefragt, was machst du denn über Pfingsten? Und ja, er macht da gleich wieder eine XL-Aktion draus. Heute, morgen auch nochmal, vielleicht auch am Montag. Beim Rumwuseln im Garten, wir spielen Ihre WhatsApp-Wunschhits.
1: Hier ist der Uwe aus Magdeburg. Ich wünsche mir von Karat jede Stunde. Wünsche euch allen ein frohes und gesundes Pfingstfest. Dankeschön.
2: Bye.

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2: Das Wetter für Sachsen-Anhalt heute Nacht, frische 11 Grad, herrlich. Morgen Sonntag, ähnlich wie heute, vielleicht ein paar Wolken mehr in der Altmark, aber ansonsten wieder 27 Grad.
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2: Genau, 16:30 ist es schon. Unfall A14 Richtung Dresden zwischen dem Rastplatz Sülzegrund und der Magdeburg-Reform. Hier eine Viertelstunde obendrauf. Unfall A36 Richtung Braunschweig zwischen Quedlinburg-Mitte und Thale hinter der Kurve. Unfall B1 in Gerwisch zwischen Bahnhofstraße und Siedlungsweg. Und noch ein Unfall B245 zwischen Hundisburg und Haldensleben. Blitzerstil. A38 Richtung Göttingen zwischen Merseburg-Süd und dem Rastplatz Geißeltal. In Goldschau in der Eisenberger Straße und Halle, Robert-Franz-Ring in Blitzer und dann haben wir noch einen zwischen Miltern und Tangermünde. So, jetzt habe ich's. 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

0: Hauptsache, Ihnen gefällt's. Hier bei Radio Brocken laufen über Pfingsten Ihre WhatsApp-Wunschhits. Da machen wir zusammen die beste Musik für Sachsen-Anhalt. Schicken Sie uns einfach rüber an die 0345 20 44 300. Ich bin Sven Distel, hab mir auch schon den nächsten schon mal rausgefischt.
1: Hallo, liebes Team, hier sind Dina und Andreas. Wir hätten eigentlich zwei Hits, wir konnten uns nicht einig werden. Mal sehen, welchen ihr spielt. Und zwar einmal Mama von Genesis und einmal Karneval de Paris. Tschüss und vielen Dank für die schöne Musik, die ihr heute macht.
0: Also Genesis ist ja großartig, aber Dario G. mit dem Karneval de Paris, diesen Radio Brocken 90er Hit, den haben wir ja schon lange nicht mehr gehört. Schönen Nachmittag.

0: Die besten 80er hier bei Radio Brocken. Nächste Stunde unter anderem mit Billy Joel. Dann sagen wir nochmal nachträglich Glückwunsch zum 80. Cher dabei. Der coole Sound der 90er. Und wir spielen das Beste von heute, Lady Gaga. Auch so eine Powerfrau, ne? Die beste Musik für Sachsen-Anhalt ist das nach 5.
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0: Das Wetter für Sachsen-Anhalt. In Münchenroda bei Freiburg 27 Grad, 28 in Egeln. Heute Nacht herrlich zum Durchlüften, Durchschlafen 11 Grad. Der Wettertrend für Sachsen-Anhalt auch morgen ganz, ganz viel Sonne. Paar Wolken dabei, wieder 27 Grad. Aber das geht jetzt erstmal so weiter bis zu ungefähr Mitte nächster Woche mit dem Sommer.
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13: Es ist 17 Uhr. Ich bin Gregor Jusse Moser. Guten Tag. Ehrenamtliche müssen immer mehr Zeit für Bürokratie aufbringen. Das berichtet die Rheinische Post und beruft sich auf die Stiftung für Engagement und Ehrenamt. Demnach verbringen Vereine im Schnitt mehr als 6 Stunden pro Woche mit Verwaltungsaufgaben. Zum heutigen bundesweiten Ehrentag für ziviles Engagement fordert die Stiftung deswegen weniger Bürokratie für Ehrenamtliche. Außerdem feiert unsere Verfassung, das Grundgesetz, ihren 77. Geburtstag. Jetzt am warmen Wochenende dürfte es viele Menschen an Badeseen und in Freibäder ziehen. Die Bäder kämpfen aber immer noch mit Personalmangel. Nach Angaben des Bundesverbands Deutscher Schwimmmeister ist derzeit nur etwas mehr als die Hälfte der offenen Stellen für Bademeisterinnen und Bademeister besetzt. Ein Grund ist demnach, dass viele Beschäftigte in Rente gehen. Nach einer Gasexplosion in einer Kohlemine im Norden Chinas sind mindestens 90 Menschen ums Leben gekommen, das berichten chinesische Staatsmedien. Wie viele Menschen noch unter Tage eingeschlossen sind, ist bislang unklar. Die Rettungsarbeiten laufen weiter. Der Norden Chinas ist seit Jahren bekannt für schlechte Sicherheitsstandards in der Kohleindustrie. Im französischen Cannes endet heute Abend das berühmte Filmfestival mit der Verleihung der Goldenen Palme. Gute Chancen für die Auszeichnung als bester Film hat Vaterland. Darin reist der Schriftsteller Thomas Mann mit seiner Tochter durch das zerstörte Nachkriegsdeutschland. 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
0: Hallo Autofahrer. Unfall A14 Richtung Dresden zwischen dem Rastplatz Sülzegrund und Magdeburg Reform. Auch Unfall A36 Richtung Braunschweig zwischen Quedlinburg Mitte und Thale hinter der Kurve passiert. Noch mehr Blechschäden, ja. Unfall B1 in Gerwisch zwischen Bahnhofstraße und Siedlungsweg. Und dann nochmal dasselbe Spiel B245 zwischen Hundisburg und Haldensleben. Blitzer stehen. A38 Richtung Göttingen zwischen Merseburg Süd und dem Rasthof Geißeltal. In Goldschau in der Eisenberger Straße. Halle, Robert-Franz-Ring-Blitzer und zwischen Miltern und Tangermünde. Melden Sie Staus und Blitzer kostenlos unter 08000 52 58 52.
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0: Machen Sie doch schon mal den Grillstart klar. Ich bin Sven Diestel, spiele Ihre Wunschhits Billy Joel und Bibi Rexha mit Faithless.

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0: Die beste Musik für Sachsen-Anhalt. Willkommen hier bei Radio Brocken. Ich bin Sven Distel. Da haben wir wieder was Tolles für Sie. Sie wünschen es sich. Wir spielen Ihre WhatsApp-Wunschhits. Schicken Sie uns einfach eine Sprachnachricht rüber an die 0345 20 44 300. Machen wir das ganze Pfingstfest über.
1: Hallo, hier ist Henry aus Merseburg. Ich wünsche mir Johnny O. mit Fantasy Girl, ein Titel aus den 80ern. Danke.
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3: Das Wetter für Sachsen-Anhalt, also heute Nacht perfekt zum Durchlüften, 11 Grad wieder. Aber dafür morgen auch ganz, ganz viel Sonne und 27 Grad.
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3: Es wird 17:30 Unfall A14 Richtung Dresden zwischen dem Rastplatz Sülzegrund und Magdeburg Reform. Unfall A36 Richtung Braunschweig zwischen Quedlinburg Mitte und Thale. Unfall B1 in Gerwisch zwischen Bahnhofstraße und Siedlungsweg. Und dasselbe Spiel nochmal auf der B245 zwischen Hundisburg und Haldensleben. Blitzer stehen A38 Richtung Göttingen zwischen Merseburg Süd und dem Rasthof Geißeltal. In Goldschau in der Eisenberger Straße. Halle, Robert-Franz-Ring und noch ein Blitzer zwischen Miltern und Tangermünde. 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
3: Schön, dass Sie bei uns sind.

Schöne Pfingsten mit Radio Brocken. Auch morgen gibt's natürlich unseren Gute-Laune-Sonntag, ne, mit unserem Marc Angerstein. Er schickt Sie zur Tackle-Welt in Magdeburg. Dazu Freitickets für die ganze Familie für die Air Magdeburg, dem großen Flughafenfest. Morgen ab 8. Ich bin Sven Distel. Viel Spaß dabei. Machen Sie sich einen schönen Abend mit der besten Musik für Sachsen-Anhalt. Wir hören uns am Montag wieder, wenn Sie mögen. Schönes Wochenende.

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6: Es ist 18 Uhr. Ich bin Gregor Jussi Moser. Guten Abend. Vor genau 77 Jahren, am 23. Mai 1949, ist das Grundgesetz verkündet worden, die deutsche Verfassung. Anlässlich dessen hat Bundespräsident Steinmeier dazu aufgerufen, sich für das weitere Gelingen unserer Demokratie einzusetzen. Auf seine Initiative hin wird heute das Ehrenamt gewürdigt und der 23. Mai auch künftig zum Mitmachtag erklärt. Bundesweit gab es dazu heute tausende Aktionen von Kommunen, Vereinen und Organisationen. Das BAföG für Studierende und schulische Auszubildende erhöhen. Darauf haben sich Union und SPD geeinigt. Einen vor wenigen Wochen geschlossenen Kompromiss stellt Unionsfraktionschef Spahn aber jetzt wieder in Frage. Aus Berlin berichtet Thomas Thonfeld.
7: Eigentlich hatten sich Union und SPD im Koalitionsvertrag ja darauf verständigt, dass es eine BAföG-Reform geben soll. Allerdings mit einer Hintertür. Nur wenn das Geld dafür reicht. Und genau darauf beruft sich Jens Spahn jetzt. Zitat, man kann nur so viel ausgeben, wie man einnimmt. Dabei hatte es sogar aus dem unionsgeführten Forschungsministerium schon geheißen, die Verständigung der Koalition gehe jetzt regulär ins Gesetzgebungsverfahren.
6: Zum ersten Mal ist in Tschechien der Sudetendeutschentag abgehalten worden. Rund 1300 Teilnehmer aus Deutschland und Tschechien gedachten der Vertriebenen nach dem Zweiten Weltkrieg. Der Versöhnungsmarsch folgte in umgekehrter Richtung dem sogenannten Brünner Todesmarsch von 1945. Wer wird DFB-Pokalsieger? Nach dem Gewinn der Meisterschaft in der Fußball-Bundesliga will der FC Bayern heute Abend im Finale gegen Stuttgart das Double holen. Die Stuttgarter dagegen wollen natürlich ihren Titelgewinn aus dem letzten Jahr verteidigen. Anstoß in Berlin ist um 20 Uhr. 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
7: Es ist 19 Uhr. Ich bin Gregor Jusse Moser. Guten Abend. Unser Grundgesetz feiert heute Geburtstag. Da Demokratie von Menschen lebt, die mitmachen, hat Bundespräsident Steinmeier für den heutigen 23. Mai den ersten deutschlandweiten Mitmachtag ausgerufen. Ursula Winkler berichtet.
8: Es soll der erste Grundgesetz-Ehrentag sein, aber nicht der letzte. Bundespräsident Steinmeier will ihn jährlich feiern, aber nicht als bundesweiten Feiertag, sondern aktiv. Ein Tag, an dem wir uns vornehmen, gemeinsam etwas für andere und für das Land zu tun. Steinmeier ging selbst mit gutem Beispiel voran und pflegte zuletzt Wanderwege, gärtnerte auf dem Friedhof, besuchte Seniorenheime und las Kindern Bücher vor.
7: Den Grundgesetzgeburtstag haben einige auch genutzt, um auf die Straße zu gehen. In rund 20 Städten in Deutschland gab es Kundgebungen für ein AfD-Verbot im Rahmen eines bundesweiten Aktionstags unter dem Motto Menschenwürde verteidigen, AfD-Verbot jetzt. Demonstrationen gab es zum Beispiel in München, Nürnberg, Bochum, Erfurt, Halle oder auch Hamburg. In Deutschland zeichnet sich ein neuer Rekord bei den Einbürgerungen ab. Laut der Welt am Sonntag haben letztes Jahr fast 310.000 Menschen den deutschen Pass bekommen. Möglich ist der Anstieg auch wegen der Reform des Staatsangehörigkeitsrechts durch die damalige Ampelregierung 2024. Seitdem sind Einbürgerungen schneller möglich und die doppelte Staatsbürgerschaft ist grundsätzlich erlaubt. Der FC Bayern oder doch der VfB Stuttgart? Wer gewinnt in dieser Saison den DFB-Pokal? Darüber entscheidet heute das Finale in Berlin ab 20 Uhr. Nach dem Gewinn der Meisterschaft in der Fußball-Bundesliga würden die Münchner gerne auch den Pokal und damit das Double holen. Der amtierende Pokalsieger Stuttgart will seinen Titel natürlich verteidigen. 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
3: Es ist 20 Uhr. Ich bin Gregor Jose Moser. Guten Abend. Der deutsche Pass ist begehrt wie nie zuvor. Offenbar zeichnet sich ein neuer Einbürgerungsrekord ab. Knapp 310.000 Einbürgerungen gab es nach Recherchen der Welt am Sonntag im vergangenen Jahr. Mehr von Ursula Winkler.
4: Schon 2024 war die Zahl der Einbürgerungen um 46% gestiegen. Vor allem Menschen aus Syrien und der Türkei bekamen einen deutschen Pass. 2025 stieg die Zahl nochmal leicht um rund 6%. Aktuell bekommen die Kommunen weniger Anträge rein, aber sie erwarten im kommenden Jahr den nächsten Boom. Dann dürften viele Geflüchtete aus der Ukraine nach dem deutschen Pass streben, denn 5 Jahre müssen sich die Menschen in Deutschland aufhalten, bis sie ihn beantragen dürfen.
3: Ehrenamtliche müssen immer mehr Zeit für Bürokratie aufbringen. Das berichtet die Rheinische Post und beruft sich auf die Stiftung für Engagement und Ehrenamt. Demnach verbringen Vereine im Schnitt mehr als 6 Stunden pro Woche mit Verwaltungsaufgaben. Zum heutigen bundesweiten Ehrentag für ziviles Engagement fordert die Stiftung deswegen weniger Bürokratie für Ehrenamtliche. Zum ersten Mal ist in Tschechien der Sudetendeutschentag abgehalten worden. Rund 1300 Teilnehmer aus Deutschland und Tschechien gedachten der Vertriebenen nach dem Zweiten Weltkrieg. Der Versöhnungsmarsch folgte in umgekehrter Richtung dem sogenannten Brünner Todesmarsch von 1945. Damals waren etwa 27.000 deutschsprachige Bewohner zur österreichischen Grenze getrieben worden. Mehrere tausend Menschen kamen ums Leben. Der FC Bayern und der VfB Stuttgart spielen gerade im Finale des DFB-Pokals um den Titel. Für den deutschen Rekordmeister geht es nach der Meisterschaft in der Fußball-Bundesliga um das Double. Die Münchner gehen nach den 3 Siegen in den bisherigen Saisonduellen als Favorit in die Partie im Berliner Olympiastadion. 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
1: Es ist 21 Uhr. Ich bin Gregor Jusse Moser. Guten Abend. Demokratie lebt von Menschen, die mitmachen, heißt es von Bundespräsident Steinmeier. Zum 77. Geburtstag des Grundgesetzes hatte er für heute den ersten deutschlandweiten Mitmachtag ausgerufen. Künftig soll es jährlich am 23. Mai Angebote von zum Beispiel Vereinen und Kommunen geben, um für das Ehrenamt zu werben. In rund 20 Städten haben viele Menschen den Geburtstag auch genutzt, um für ein AfD-Verbot auf die Straße zu gehen. Zum ersten Mal seit 6 Jahren erhöht der ADAC seine Jahresbeiträge. Zum Jahreswechsel sollen Einzelmitglieder je nach gewählter Mitgliedschaft zwischen 10 Euro und 35 Euro im Jahr mehr bezahlen. Tanja Wagner berichtet.
2: Höhere Kosten für Energie, Personal, Ersatzteile oder Abschlepp- und Werkstattleistungen. Damit begründet der ADAC die geplante Beitragserhöhung. 17 Millionen Euro Verlust verzeichnete der Club im vergangenen Geschäftsjahr. Mehr als 3,7 Millionen Mal rückten die ADAC-Helfer nach eigenen Angaben im vergangenen Jahr aus. Im Schnitt alle 9 Sekunden.
1: Im Krieg zwischen den USA und dem Iran nähern sich die beiden Seiten offenbar an. Das iranische Außenministerium spricht von kleiner werdenden Differenzen, US-Außenminister Rubio von einigen Fortschritten, die es gegeben habe. Wie 2 Regierungsvertreter aus der Nahostregion und ein westlicher Diplomat erklärten, stehen beide Länder angeblich kurz davor, sich auf eine Absichtserklärung für ein Kriegsende zu verständigen. Wir schauen zum Basketball. Da steht der FC Bayern im Playoff-Halbfinale der Bundesliga. Auch das 3. Viertelfinal-Hinspiel gewannen die Münchner gegen den Aufsteiger Trier klar mit 99:62. Bamberg folgt den Münchnern ins Halbfinale. Die Franken holten den entscheidenden 3. Sieg gegen Ulm. 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
1: Es ist 22 Uhr, ich bin Justin Hamm. Der deutsche Pass ist begehrt wie nie zuvor. Offenbar zeichnet sich ein neuer Einbürgerungsrekord ab. Knapp 310.000 Einbürgerungen gab es nach Recherchen der Welt am Sonntag im vergangenen Jahr. Mehr von Ursula Winkler.
2: Schon 2024 war die Zahl der Einbürgerungen um 46% gestiegen. Vor allem Menschen aus Syrien und der Türkei bekamen einen deutschen Pass. 2025 stieg die Zahl nochmal leicht um rund 6%. Aktuell bekommen die Kommunen weniger Anträge rein, aber sie erwarten im kommenden Jahr den nächsten Boom. Dann dürften viele Geflüchtete aus der Ukraine nach dem deutschen Pass streben, denn 5 Jahre müssen sich die Menschen in Deutschland aufhalten, bis sie ihn beantragen dürfen.
1: Zum ersten Mal ist in Tschechien der Sudetendeutschen Tag abgehalten worden. Rund 1300 Teilnehmende aus Deutschland und Tschechien gedachten der Vertriebenen nach dem Zweiten Weltkrieg. Der Versöhnungsmarsch folgte in umgekehrter Richtung dem sogenannten Brünner Todesmarsch von 1945. Damals waren etwa 27.000 deutschsprachige Bewohner zur österreichischen Grenze getrieben worden. Mehrere tausend Menschen kamen ums Leben. Die gesetzlichen Krankenkassen haben vor einem Milliardendefizit in der Pflege gewarnt. Der GKV-Spitzenverband erwartet für dieses Jahr ein Minus von insgesamt 4,2 Milliarden Euro. Bundesgesundheitsministerin Warken will noch vor der Sommerpause einen Gesetzentwurf für eine Pflegereform vorlegen. Warken will das Defizit begrenzen und die Beiträge stabilisieren. Und wir schauen zum Basketball. Da steht der FC Bayern im Playoff-Halbfinale der Bundesliga. Auch das dritte Viertelfinalspiel gewannen die Münchner gegen Aufsteiger Trier, klar mit 99-62. Bamberg folgt den Münchnern ins Halbfinale. Die Franken holten den entscheidenden dritten Sieg gegen Ulm. 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
1: Es ist 22 Uhr, ich bin Justin Hamm. Erstmals seit 6 Jahren haben die Fußballer des FC Bayern wieder den DFB-Pokal gewonnen. Im Finale von Berlin triumphierten die Münchner mit einem 3:0 gegen Vorjahressieger Stuttgart. Alle 3 Treffer erzielte Sturmstar Harry Kane in der 2. Halbzeit, ein lupenreiner Hattrick. Insgesamt ist es für die Bayern der 21. DFB-Pokalsieg. Den letzten Triumph gab es aber wie gesagt 2020. Nun ist der Pokalfluch gebrochen. Der deutsche Pass ist begehrt wie nie zuvor. Offenbar zeichnet sich ein neuer Einbürgerungsrekord ab. Knapp 310.000 Einbürgerungen gab es nach Recherchen der Welt am Sonntag im vergangenen Jahr. Mehr von Ursula Winkler.
2: Schon 2024 war die Zahl der Einbürgerungen um 46% gestiegen. Vor allem Menschen aus Syrien und der Türkei bekamen einen deutschen Pass. 2025 stieg die Zahl nochmal leicht um rund 6%. Aktuell bekommen die Kommunen weniger Anträge rein, aber sie erwarten im kommenden Jahr den nächsten Boom. Dann dürften viele Geflüchtete aus der Ukraine nach dem deutschen Pass streben, denn 5 Jahre müssen sich die Menschen in Deutschland aufhalten, bis sie ihn beantragen dürfen.
1: Die Filmfestspiele von Cannes sind mit der Verleihung der berüchtigten Goldenen Palme zu Ende gegangen. Der Preis ging dieses Jahr an den rumänischen Regisseur Cristian Mungiu für seinen Film Fjord. Die Hauptrollen wurden von Marvel-Star Sebastian Stan und Renate Reinzweig gespielt. Die Goldene Palme gilt neben dem Oscar und dem Golden Globe als eine der prestigeträchtigsten Auszeichnungen der Filmwelt. Und wir schauen zum Basketball. Da steht der FC Bayern im Playoff-Halbfinale der Bundesliga. Auch das 3. Viertelfinalspiel gewannen die Münchner gegen Aufsteiger Trier, klar mit 99:62. Bamberg folgt den Münchnern ins Halbfinale. Die Franken holten den entscheidenden 3. Sieg gegen Ulm. 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
1: Es ist 0 Uhr, ich bin Justin Hamm. Die Fußballer des FC Bayern haben den DFB-Pokal gewonnen. 6 Jahre nach dem letzten Triumph durften die Münchner wieder im Olympiastadion von Berlin feiern. Mit 3:0 besiegte der Rekordchampion den Vorjahressieger Stuttgarts. Bayern-Profi Alexander Pavlovic bei Sky.
2: Natürlich habe ich davon immer geträumt und jetzt erlebe ich das jeden Tag, jede Woche, jeden Monat. Und heute habe ich den Pokal das erste Mal gewonnen und ist ein unbeschreibliches Gefühl und viel besser als in den Träumen.
1: Mann des Abends war einmal mehr Harry Kane, der alle 3 Tore für die Bayern erzielte. Im Krieg zwischen den USA und dem Iran nähern sich die beiden Seiten offenbar an. Das iranische Außenministerium spricht von kleiner werdenden Differenzen, US-Außenminister Rubio von einigen Fortschritten, die es gegeben habe. Wie 2 Regierungsvertreter aus der Nahostregion und ein westlicher Diplomat erklärten, stehen beide Länder angeblich kurz davor, sich auf eine Absichtserklärung für ein Kriegsende zu verständigen. Die gesetzlichen Krankenkassen haben vor einem Milliardendefizit in der Pflege gewarnt. Der GKV-Spitzenverband erwartet für dieses Jahr ein Minus von insgesamt 4,2 Milliarden Euro. Bundesgesundheitsministerin Warken will noch vor der Sommerpause einen Gesetzentwurf für eine Pflegereform vorlegen. Warken will das Defizit begrenzen und die Beiträge stabilisieren. Die deutsche Eishockeymannschaft hat bei der WM den 2. Sieg eingefahren. Die Chancen auf den Viertelfinaleinzug in der Schweiz sind aber trotz des 6:2-Erfolges gegen Österreich geschwunden. Parallel gewann Konkurrent Lettland gegen die USA. Damit ist das DEB-Team auf noch mehr Schützenhilfe angewiesen. Letzter Gruppengegner ist Großbritannien. 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
1: Es ist 1 Uhr, ich bin Justin Hamm. Der FC Bayern München hat zum 21. Mal den Fußball-DFB-Pokal gewonnen und eine lange Durststrecke beendet. Mit 3:0 besiegte der Rekordchampion im Finale von Berlin den Vorjahressieger Stuttgart. Sturmstar Harry Kane schnürte in der zweiten Halbzeit einen lupenreinen Hattrick, alle drei Tore. Der unterlegene Stuttgart-Stürmer Dennis Undaff nach dem Spiel bei Sky.
2: Trotzdem muss ich sagen, überwiegt das Positive. Wir haben es wieder geschafft, hierher zu kommen, haben uns trotzdem für die Champions League qualifiziert. Ich glaube, wir können stolz auf uns sein. Natürlich wären wir gerne da, aber das gehört dazu. Wir haben jetzt gegen die beste Mannschaft in Deutschland gespielt, haben lange gut mitgehalten und wie gesagt, hat nur ein bisschen gefehlt.
1: Die Bayern feiern den ersten Pokaltriumph seit 2020. Demokratie lebt von Menschen, die mitmachen, heißt es von Bundespräsident Steinmeier. Zum 77. Geburtstag des Grundgesetzes hatte er für gestern den ersten deutschlandweiten Mitmachtag ausgerufen. Künftig soll es jährlich am 23. Mai Angebote von zum Beispiel Vereinen und Kommunen geben, um für das Ehrenamt zu werben. In rund 20 Städten haben viele Menschen den Geburtstag auch genutzt, um für ein AfD-Verbot auf die Straße zu gehen. Zum ersten Mal ist in Tschechien der Sudetendeutschen Tag abgehalten worden. Rund 1300 Teilnehmende aus Deutschland und Tschechien gedachten der Vertriebenen nach dem Zweiten Weltkrieg. Der Versöhnungsmarsch folgte in umgekehrter Richtung dem sogenannten Brünner Todesmarsch von 1945. Damals waren etwa 27.000 deutschsprachige Bewohner zur österreichischen Grenze getrieben worden. Mehrere tausend Menschen kamen ums Leben. Die Filmfestspiele von Cannes sind mit der Verleihung der berüchtigten Goldenen Palme zu Ende gegangen. Der Preis ging dieses Jahr an den rumänischen Regisseur Cristian Mungiu für seinen Film Fjord. Die Hauptrollen wurden von Marvel-Star Sebastian Stan und Renate Reinsweg gespielt. Die Goldene Palme gilt neben dem Oscar und dem Golden Globe als eine der prestigeträchtigsten Auszeichnungen der Filmwelt. 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
1: Es ist 2 Uhr, ich bin Justin Hamm. Erstmals seit 6 Jahren haben die Fußballer des FC Bayern wieder den DFB-Pokal gewonnen. Im Finale von Berlin triumphierten die Münchner mit einem 3:0 gegen Vorjahressieger Stuttgart. Alle 3 Treffer erzielte Sturmstar Harry Kane in der zweiten Halbzeit, ein lupenreiner Hattrick. Insgesamt ist es für die Bayern der 21. DFB-Pokalsieg. Den letzten Triumph gab es aber wie gesagt 2020. Nun ist der Pokalfluch gebrochen. Laut US-Präsident Trump geht es in den Gesprächen mit dem Iran über ein Ende des Krieges voran. Ein Rahmenabkommen sei weitgehend ausgehandelt, so Trump. Kollegin Tina Eck in den USA, was ist denn der Grund für die plötzlichen Fortschritte?
2: Nach den Worten Trumps sehr gute Gespräche mit Vertretern aus den Golfstaaten und der Türkei und er telefonierte auch mit dem israelischen Premier Netanyahu. Die letzten Aspekte und Details werden noch besprochen und festgezurrt, darunter die Öffnung der Straße von Hormuz. Ein 14-Punkte-Plan soll demnach den Rahmen für Verhandlungen zwischen den USA und dem Iran festschreiben und den Krieg formell beenden.
1: Und wir bleiben gleich in den USA. In der Nähe des Weißen Hauses hat es nach Angaben des FBI Schüsse gegeben. Beamte seien vor Ort und unterstützen den Secret Service. Weitere Details blieben erstmal offen. Mehrere US-Medien berichten von Schussgeräuschen in Washington. US-Präsident Trump befand sich zu dem Zeitpunkt im Weißen Haus. Die deutsche Eishockeymannschaft hat bei der WM den 2. Sieg eingefahren. Die Chancen auf den Viertelfinaleinzug in der Schweiz sind aber trotz des 6:2-Erfolges gegen Österreich geschwunden. Parallel gewann Konkurrent Lettland gegen die USA. Damit ist das DEB-Team auf noch mehr Schützenhilfe angewiesen. Letzter Gruppengegner ist Großbritannien. 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